0: 80 oder 90 Quattro am Motorbach dann. Dann wird da direkt die 32. Wohlgemerkt, Montags bis Freitag jetzt, ne, die Hauptzeit, sag ich mal. Ja, und dann fahren die ja weiter, wie du schon sagst, ne, da hinten am Hebewerk rum. Ne. Da ist ja die Kreuzung Stadt und Bietener Straße. Warte mal. Ach, genau, ne, da fährt er ja dann auch rechts rum und fährt er da Richtung, ja, Richtung Datteln quasi, biegt dann wieder links ab, dann da nochmal wieder durch die Botanik, dann kommt der, fährt er durch Horneburg, ne, macht er den Schlenker und dann kommt er da unten raus an der, an der Einkreuzung da, ne, Verbandstraße oder wie heißt das da, ja, haben wir früher mal die Barfußkreuzung genannt dann, aber da irgendwo die Fleischbuden hinten sind. Und dann fährt er ja über Jankschwick, Berliner Platz, klar, ne, und dann Maritimo oder wie das Ding da heißt, an dem Freibad vorbei und kommt dann über Mitte sozusagen, dann kommt er ja in Recklinghausen rein, das ist richtig. Ne, und das passt schon, also die Richtung ist eigentlich auch so, ne, relativ okay angebunden. Nach Dortmund geht es natürlich öfter, schneller, aber die Richtung geht eigentlich auch.
1: Ja, wollte gerade sagen, weil Richtung, von hier aus Richtung Mengede und so was, Richtung Dortmund oder auch die andere Richtung über Lünen nach Dortmund, das geht ja auch. Ne? Jetzt weiß ich nicht, ob du, kommst du über Waltrop nach Mengede jetzt mit dem Bus oder geht das oder musst du da anders fahren?
0: Kann über Waltrop nach Mengede fahren, ja, das ist eine Möglichkeit. Ich kann auch direkt nach Mengede fahren. Ne? Das auch, also ich sage jetzt immer mal Montags bis Freitag so, ja, 8 bis 8, ne, so, nehmen wir jetzt den Bereich, ne, erstmal so, also die Hauptzeiten. Da fährt hier diese Kleinbuslinie hier, da ist so ein Sprinter-Ding da, ne, die Linie 474 heißt die, die fährt hier von Brambauer nach Mengede, ne, da bei uns da die Mengeder Straße hoch, dann Robbenbruch, da quasi unter der Autobahn einmal da durch und dann kommt der da hinten, na, wo die Emscher ist, da so eine Runde da rum und dann ist er, kommt da irgendwann eine Menge der Markt bzw. eine Menge der Bahnhof, dann endet der. Ja, der fährt aber nur stündlich und, ach nee, teilweise auch halbstündlich, stimmt, ja genau. Das ist aber so ein Kleinbus, aber das kannst du auch. Der fährt aber auch teilweise, Moment. Ich muss da mal umgreifen hier. Der kommt teilweise auch von der anderen Ecke von Dortmund, der Bus. Fährt dann über Brambauer. Das haben sie damals noch ein bisschen geändert, aber das, ne, das ist so eine Ersatzlinie gewesen, weil die da irgendwo hier in dem Dorf da nebenan, die Dortmund in Schwieringhausen und Co. die Ecke da. Da war nochmal irgendwie so eine Brücke gesperrt eine Zeit lang und seitdem haben sie diese Linienführung da irgendwie gemacht. Ne? Weil der kommt zeitweilig, ne, oder macht dann so einen Schwenker, der kommt da von Dortmund, ja, vom Minister Stein und dann, was ist das, Lindenhorst, Rothausen, da über die Dörfer fährt der teilweise auch. Aber das macht er dann, also teilweise fährt er so und dann nach Brambauer und von Brambauer nach Mengede. Es gibt aber auch quasi die Fahrten zwischen Brambauer und Mengede, ne, die dann nur auf dem Stück fahren. Ne. Da fährt er also häufiger als auf der anderen Strecke da.
1: Ja, okay, also Anbindung hier im Ruhrgebiet, die ist ja irgendwo wohl da, naja, okay, du kommst nicht überall hin, ist auch logisch, Ne, und manchmal ist halt ärgerlich, wenn du dann irgendwo aus dem Bus aussteigst und musst dann noch eine halbe Stunde irgendwo hinlaufen, weil da kein direkter Bus hinfährt, wo du hin willst. Ne? Das ist dann schon mal ärgerlich. Oder wenn du so unglücklich wohnst, dass du 10 Minuten brauchst, bis du zur Bushaltestelle kommst. Ne? Wenn du schlecht laufen kannst, ist halt auch scheiße.
0: Ach, da sagst du was. Nee, das geht ja eigentlich. Ich hab hier, boah, was werden das sein? Zu der einen Haltestelle da, wo der Bus hält, oder nicht da, wo die Straßenbahn auch hält, das ist ja Verkehrshof hier, das Ding. Ja, was werden das sein? 250, 300 Meter vielleicht. Keine Ahnung, habe ich noch nicht so ausgeschickt. Ne? Aber die andere, die ist, das sind 100, 120, 150 vielleicht und so kommt. Das ist ein Stückchen weiter als mein Benni hier sozusagen. Das ist dann nochmal. Aber das ist manchmal, an manchen Tagen, wenn ich mal wieder richtig gut Rücken habe, dann. Ja, ich habe da so. Da ist einmal, da liegen so Steine an der einen Seite, beziehungsweise so. Ja, da ist so ein Meter, ein Kubikmeter, sag ich mal, hier so ein Steinklotz ist das, da ist quasi mit so dieser, was ist das, Überspittung oder wie heißt das hier, mit diese Kieselsteine da drin, mit diese etwas größeren, ne? Diese Platten, ja genau. Da setze ich mich dann auch schon mal für ein paar Sekunden hin, ne, wenn ich dann gerade wieder so ein Ziehen im Kreuz habe, ne, und ja, obwohl das bis dahin von mir, von der Tür ungefähr so 70 Meter sind, ne, aber manchmal reicht es, ne, dass der Rücken dann schon sagt, nee, das ist nicht so gut.
1: Ja, das ist dann je nach Tagesform, ne, das kann ich mir wohl vorstellen. Ne, ist aber mir auch nicht anders, weil ich kann auch nicht mehr so ganz gut laufen. Okay, hier zu Hause, hier in der Gegend. Ich habe ja alles mehr oder weniger vor der Haustür. Das sind mal 200-300 Meter, die ich hier laufen muss, wenn ich irgendwo einkaufen gehe oder wenn ich zum Arzt muss, ne, dann kann ich hier alles zu Fuß machen. Ne. Und Apotheken sind hier genug vor der Nase und ja, eben die Grundversorgung, das ist hier wohl gewährleistet. Ne. Ist nur dann schlecht, wenn du da so ein paar hundert Meter dann mit den schweren Einkaufstaschen oder was laufen musst, ne, dann gehe ich eben lieber öfter als einmal zu viel einkaufen. Ne. Dann teile ich mir das auf, was ich dann heute nicht mitkriege, das hole ich mir dann morgen. Ne. Weil lange Arme muss ich dann auch nicht kriegen. Ne. Das macht auch keinen Sinn, wenn ich jetzt hier zum Maler Stern zum Beispiel mit dem Bus fahre. Das ist Blödsinn. Weil ich bin mit dem Bus und mit den Wartezeiten und so weiter, dann bin ich länger unterwegs, als wenn ich diese 10 Minuten, die ich brauche, laufe. Ne. Das macht dann irgendwo keinen Sinn. Also ich brauche jetzt von hier aus, hier direkt von der Haustür bis Maler Stern 10 Minuten, je nach Laufgeschwindigkeit 10 Minuten bis 4 Stunden. Ne? Weiter ist das ja nicht. Und dafür brauche ich dann keinen Bus.
0: Ja, die ja ist richtig. Ja, klar, ein paar Busse fahren da ja sowieso lang. Der hat der 227 sowieso da hinten. Und ja, oder wenn du dann quasi jetzt sagen wirst, okay, du wirst jetzt ein paar Meter weniger haben, ne? Kannst ja auch vom Stern bis die Sickingmühler Straße, ne? Das ist jetzt, ja, das kann man theoretisch auch laufen, klar, ne? Du kannst auch mit dem Bus fahren, die eine Haltestelle, ne? Da wär's ja auch schon ein Stück näher dran, ne, also die Hälfte bald schon weg, hätte ich fast gesagt, ne. Da bist ja an der Ecke da, an der Brassatzstraße, da an der Kreuzung, ne. Ja, das ist irgendwie, ja. Nee, so geht das hier schon, ne, also so die Standardzeiten und, ja, vor allem geht's ja fast alle Richtungen, wie bei nach Dortmund sowieso, ne, da habe ich ja in den Hauptzeiten alle 20 Minuten die Uhr 41, ne? die mich dann an Dortmund Hauptbahnhof anbindet oder auch ja unter Umständen Dortmund Hörde. Ne? Die fährt ja bis Dortmund Hörde, Hörde Bahnhof, beziehungsweise noch eine Haltestelle weiter, dann ja die Hinterhaltestelle. Das nutze ich auch schon mal, ne? Wenn ich jetzt von der, sagen wir jetzt so zum Beispiel von Soest komme, da hin über Applerbeck und so, da fährt die Bahn ja, die RB59. Ne? Da steige ich dann auch öfter in Hörde aus schon und steige da um in die Bahn. Weil das passt dann auch immer, ne? Man muss ja nicht durch den Hauptbahnhof da durch, man, das ist eigentlich egal, ne, wo du da umsteigst, aber von daher ist die Anbindung schon okay und Moment. Und nach Lünen selber, ne? Ja gut, da habe ich zum Glück gehabt, da ist ja auch 20 Minuten Takt, beziehungsweise Halbstunden Takt dann eben, ja, teilweise abends oder beziehungsweise sonntags oder irgendwie, ne, da ist auch nur Halbstunden, aber da fährt die Straßenbahn ja auch zum Beispiel nur alle halbe Stunde oder die U-Bahn hier, ne. Von daher, aber das ist ja okay, da ist ja woanders ja auch nicht gut. Ich gehe mal jetzt erstmal von Montag bis Freitag raus. Ja, da die haben ja im Kreis Unna hatten sie ja einen Nahverkehrsplan geändert. Also da ist ja auch vieles, haben sie ja vieles komplett zusammengestrichen. Aber zum Glück meine Linie, die vorher C1 hieß, die heißt jetzt 21, aber ja, zum Glück sind die Zeiten mehr oder weniger alle so geblieben, da habe ich Glück gehabt.
1: Ja, okay, dann ist das so. Dann ist dir die Linie noch erhalten geblieben. Ja, okay. Ja, wie gesagt, wenn du kein Fahrzeug hast, manche Geschichte ist dann schlecht, irgendwo hinzukommen. Ne? Und dann, ja, hier bei uns jetzt hier im Ruhrgebiet, da geht das ja noch hier mit den ganzen Verkehrsanbindungen jetzt hier mit öffentlichen Verkehrsmitteln. Ja, wie gesagt, das ist nur schäbig, wenn er irgendwo tief in eine Siedlung rein muss und der Bus hält irgendwo oben an der Ecke und du musst dann noch anderthalb Kilometer laufen oder sowas. Ne? Das ist dann natürlich ärgerlich. Wenn du noch gut zu Fuß bist, ist das alles kein Problem. Aber es gibt da viele Leute, die das nicht mehr so können, ne, und die sind dann irgendwo ja gehandicapt. Nein. Naja, okay, ich will da auch nicht drüber meckern, weil ich fahre sowieso lieber mit Fahrzeug als mit Bus und Bahn, aber ich kenne das ja. Ich habe da jahrzehntelang nichts anderes gemacht als Busfahren. Ne.
0: Nee, hier geht das eigentlich, ne? Es gibt natürlich, klar, es kommt immer drauf an, ne? Der Ortsteil war hier oder da in dem ein oder anderen Dorf ist natürlich dann auch immer nicht immer so toll, ne? Aber andererseits, ja, wenn du an der richtigen Stelle wohnst, geht das, ne? Da die zum Beispiel hier die Verbindung Richtung Waldrop ist natürlich so am Wochenende, also Samstag oder Sonntag, ist das ein bisschen doof teilweise, ne? Weil da fährt der auch nur alle Stunde, ne, in der Richtung Waldrop, dann und auch weiter, ne. Und dann ist das auch da, aber ja, den Samstag nicht, aber Sonntag zum Beispiel fahren die dann auch nicht durch direkt, also da muss Waldrop Modelbach umsteigen, ne. Und dann kommt der 231 über Montags bis Samstags fahren die dann nicht immer durch, ne, also 32, ne, das ist halt dann auch gut. Ich meine, das ist egal, aber da muss ja auch sonst warten, ne, ja. Ja, was ich manchmal auch nutze, wenn ich nach Kastrop hier, nach Habinghorst dann, nach dem Globus oder was da gucke, ne, was ja manchmal auch ist, das geht eigentlich auch, dann fahre ich auch mit 32, ne, am Hebelwerk vorbei und dann kommt ja die Kreuzung Wittener Straße, da wo der Hornbach ist. Und da kannst du dann umsteigen. Da fährt dann der SB22, der da von Datton kommt, quasi, ne, von der einen Seite. Und der fährt dann ja über bei Henrichenburg Mitte und dann bis der Ratzfatz daraufhin direkt da quasi vor der Einkaufsbude. Was heißt Ratzfatz, aber das geht. Ne? Der einzige Nachteil ist dabei, also jetzt auch so in den Hauptzeiten, ne? Du musst eine knappe Viertelstunde musst du warten da an der Wittener Straße, weil der 231er kommt dann, da musst du rübergehen quasi und eine Viertelstunde später fährt dann immer der SP22. Aber das geht manchmal auch ganz gut. Dann bist du dann da bei Globus, kannst da schön durchgucken. Mache ich auch ab und zu mal.
1: Ja, alles klar. Ich kenne ja Harvey Noah, Kastrop, Ickern kenne ich, Waltrop kenne ich. Brambauer nicht so gut, obwohl da in den 80ern öfter war. Ich hatte da auf dem oberen Stück, wenn du von Waltrop nach Brambauer reinfährst, sag ich, schmale Straße, da von Waltrop runter, auf der Straße, wo es auch nach Menge geht. Davon geht die ja ab Richtung Brambauer und da hat dann eine Bekannte unten da in so einer Neubausiedlung da gewohnt. Das waren in den 80ern alles noch tofte Schniegehäuser, so zwei, drei Familien in dem Haus, mehr waren hat da nicht. Ne. Ich weiß jetzt nicht mehr, wie die Siedlung da hieß, wie die Straße da hieß. Das war eigentlich ziemlich, wenn du von aus Sicht von Waltrop geguckt hast, die Straße runter, dann so zwei, drei Kilometer Richtung Brambauer rein und dann irgendwo links in die Siedlung rein. Ne. Also nicht weiter unten, wo du wohnst. Ne, das war noch oben Richtung Waltrop.
0: Ja, muss ich jetzt auch überlegen, wo das... Ja, es kommt jetzt drauf an, wie man jetzt kommt. Also man kommt ja... ich sag mal, wenn man von so durch Waltrop durch, ne, da ist ja... je nachdem, wie du kommst, ne, wenn du vom Hebeweg oder so kommt von der Strecke jetzt rein. Und, wo das Krankenhaus ist, ja, dann geht das ja so runter ins Tal, dann kommst du rechts nach Mengede, links kannst du dann in Richtung Rathaus fahren, beziehungsweise Richtung Datteln geht das nachher ja weiter dann. Und wenn du weiter geradeaus fährst, dann kommst du da hinten Ripphausstraße da runter, ne, wo die Kirche da ist, wo der Netto ist auf der rechten Seite, kommt ein Aldi nachher. Ne. Ja, dann kommt man, schlingelt sich das von da Richtung Brambauer irgendwann, ne, Elbenhorst, der Ortsteil da. Ne. Das ist die Hauptstraße, sagen wir, die nach Brambauer reinführt. Dann.
1: Ja, ich erkläre dir dann mal, wie ich gefahren bin. Also über Kastrop-Ickern, nach Waltrop rein. So, und dann, wenn du auf der Hauptstraße in Waltrop bist, links geht nach Datteln und rechts geht nach Mengede. So, und dann bin da immer mit dem Moped gefahren. Dann bin ich ein Stück rechts gefahren, Richtung Mengede. Und dann kurz vor den Brücken da nach Mengede rein oder was, links rein Richtung Brambauer. Ich glaube, dann weiß er, welche Straße ich meine.
0: Ach, Altenbruchstraße, diese schmale Straße, meinst du?
1: Ja, die schlängelte sich dann auch so, das erste Stück. Ne? Da war auch noch so eine kleine Brücke wohl dazwischen oder sowas. Ich kann mich da nur so dunkel dran entsinnen. Und die Straße Richtung Brambauer bin ich dann runtergefahren und dann irgendwo links rein in die Siedlung. Damals war das Neubausiedlung und richtig schmucke Häuser und das sah richtig dufte aus. Da hat eine Bekannte gewohnt, die ist von Herne nach da hingezogen und die hatte ich dann ab und an noch mal besucht.
0: Ja, ich überlege jetzt gerade selber da hinten. Ja, wenn das Altenbruchstraße war, also warte mal, also die Straße, also die du quasi Richtung Menge, der sagt. Das wäre von da, muss ich jetzt überlegen, da wo der Nido ist. Dann geht es weiter hinten, ja. Links rein, ja, rechts geht's nach Ikan, über die Brücke, ne? Richtung Ikan, da nehme ich an die Kreuzung, meinst du?
1: Das ist richtig, ich bin ja von Ikan gekommen. Und wenn ich dann auf die Hauptstraße von Waltrop komme, das ist ja von Ikan aus ist das ja eine T-Kreuzung. Du kannst zwar geradeaus drüber fahren, das ist so eine schmale Straße, die habe ich aber nie benutzt. So an der großen Kreuzung rechts und dann wandert ja nach 200-300 Metern dann wieder links rein.
0: Ah, warte mal. Also wenn du, ich muss jetzt gerade mal gedanklich durchkommen. Also wenn ich jetzt durch Ikan Nord ist das da hinten, ja, dann kommst du über die Brücke, über den Kanal drüber, ne, vorher, von Ikan aus und dann kommt eine, ja, so eine halbe Kreuz in eine Kreuzung, ja, beziehungsweise links geht's nach Waltrop, rechts geht's nach Menge.
1: Ja, und die Straße, die da lang durch Waltrop durchgeht, bis nach da, die andere Seite nach Mengerde. So, auf dieser Straße, wenn ich über dem Kanal drüber wegkam von Ikan, ne, durch den Wald durchgefahren bin, von der Kanalbrücke runter nach Waltrop rein. So, und an der Kreuzung, an dieser breiten Straße. Ich weiß nicht, das ist auch irgendeine Bundesstraße. Ich weiß aber jetzt nicht welche. Rechts geht nach Mengele und links direkt nach Waltrop rein und weiter durch nach Dahlen und Erkenschwick. So, und an der Kreuzung, wie gesagt, dann bin ich rechts gefahren, da vielleicht 100, 200 Meter ein Stück rechts Richtung Mengele die Straße hoch und dann so eine etwas kleinere Straße links wieder rein Richtung Brandmauer.
0: Ach, ja, ja, also die Kreuzung oder die Ecke ist schon klar, ne? Also das ist da, wo ich sagte, weil geradeaus, wenn du jetzt quasi von Ikan geradeaus gefahren wärst, da ist so eine kleinere. Also ich weiß jetzt nicht, wie lange das her ist, wo du da gefahren bist, das ist mittlerweile ausgebaut. Aber früher so eine ziemliche kleine Straße noch, ne? Also wenn ich jetzt quasi Fahrtrichtung geradeaus sehen würde, ne? Also wenn ich meine jetzt, wo du runterkommst von der, über den Kanal rüber und dann unten auf diese Ecke, ne? Wo es links und rechts oder links vor, drauf rechts, Bengele geht, da ist geradeaus ist ja auch noch eine Straße. Ne?
1: Ja, das ist richtig, die habe ich nie benutzt. Ne, das war früher in den 80ern und 90ern war das so eine schmale Straße, heute ist das da ausgebauter. Aber ich bin da jetzt auch schon zwei, drei Jahre nicht mehr hergefahren. Ne? Und wann war ich das letzte Mal in Waltrop? Da hatte ich noch einen Kollegen gesucht, der hatte in der Zechensiedlung da in Waltrop gewohnt. Wenn du die Straße dann, hier, wenn du von Ikan kommst, dann links hoch Richtung Waltrop, nicht geradeaus drüber, links hoch, dann kommt irgendwann hinter den Tankstellen kommt ein Lidl. Ne? Und hinter dem Lidl konntest du dann, oder vor dem Lidl war das, weiß ich jetzt nicht mehr, rechts in eine Siedlung rein, am Sportplatz vorbei und dann in so eine Zechensiedlung rein. Da hat dann Funkkollege gewohnt.
0: Richtig, ja, genau die Straße, jetzt dachte ich mir jetzt auch nicht, muss ich auch überlegen, aber wenn du am Lidl vorbeifährst, ne, oder beziehungsweise kommt dann ja wieder kurz nach dem Lidl, also jetzt Richtung Datteln, ne, musst du jetzt sehen, ist das ja der Lidl rechts und dann, wenn du quasi da rechts fährst, ne, also an dieser größeren Kreuzung, die dann kommt hinterm Lidl, ne, das ist ja quasi die direkte Straße, die Richtung die Hauptstrecke, die Richtung Brambauer geht. Ne? Das ist dann, da kommst du, da kommt nochmal eine Kreuzung, glaube ich. Ja, sicher, da geht es ja nach links Richtung Moselbach dann, also die City sozusagen, von Waltrop, ne? Und dann fährt zum Rheinhaus weiter, dann kommt wieder eine Kreuzung, das ist eine Ripphausstraße. Ne? Wenn du rechts da reinfährst, kommst du auch in diese Siedlung, das ist ja alles ein so ein Ding. Ne? Da ist wahrscheinlich, kommst du dann wahrscheinlich in

0: Klingende, du kommst dann, da ist ja die Autobahnauffahrt auch dann, wenn du Richtung, Richtung Mingede, da ist ja Anschlussstelle Mingede, du kommst, ja, die geht so, das geht dann erstmal so ein Stück hoch, ne, geht dann, kommt dann auch wieder über den Kanal da hinten, und dann kommt rechts die Autobahnauffahrt und links, ja, ich weiß jetzt nicht, da links geht's einmal rein, da kommst du dann auch Richtung Brambauer da hinten rum, Gruppenbruch, weil du sagst, jetzt muss ich gerade überlegen, wo, das, wo du dann da weiter reingefahren bist. Dann.
1: Ja, da hatte ich dir ja gesagt, das ist vor den Brücken, vor den Autobahnbrücken, war das links rein. Ne? Oder vor dem, vor der Steigung da Richtung, Richtung Autobahn. Ne? Heute sieht das da auch ein bisschen anders aus, wie das in den 80ern ausgesehen hat. Ne? Das kann ich dir wohl sagen, weil ich bin ja jetzt öfter mal mit Motorrad lang gefahren. Das sieht heute da oben mit den Anschlussstellen da Richtung Mengede, das sieht heute ganz anders aus.
0: Ja, richtig, ne? Aber da, ja, das ist ja noch der Bereich, das ist ja da, gehört ja da noch zu Dortmund da, ne? Logisch ist ja auch Mengede dann, aber jetzt überlege ich gerade, vorm Kanal. Weil normalerweise, wenn du nach Brambauer dann fährst, wenn du da lang fährst, fährst du über den Kanal rüber, ne, und über an der Autobahn, da geht ja rechts quasi dann die Anschlussstelle, ein bisschen rechts auf die Bahn. Da kommt nämlich irgendwann eine Kreuzung hinterher, ne, also noch, einige Stück weiter, also unter der Brücke da durch, ne, und dann geht das links, rechts geht das direkt nach Mengede rein, ne, beziehungsweise da kommt diese Kurve, ne, wo der Friedhof ist, beziehungsweise eine Shell-Tankstelle nachher. Ne. Geradeaus kommst du diese Ausbaustrecke immer schon jetzt die letzten Jahre. Ne. Da geht's ja nach, ja, was ist das, Hukade, nette Hukade irgendwo da hinten. Ne. Und links geht's dann direkt nach Brambauer. Dann kommst du quasi wieder unter der Autobahn kurz durch und dann geht die auf so eine kleine Steigung und dann kommst du über den Dortmund-Ems-Kanal wieder rüber und dann schlingelt sich das ein bisschen und dann bist du quasi irgendwann in Brambauer.
1: Ja, aber so weit, wie du das jetzt gesagt hast, war das nicht. Wenn ich von Ickern gefahren bin, rechts runter, dann bin ich durch unter keiner Brücke durchgefahren. Ich bin vielleicht 100, 150 Meter die Straße rechts hochgefahren oder 200 Meter und dann links. Links ging eine schmale Straße rein, die schlängelte sich da auch so ein bisschen und ich habe da keinen Kanal gesehen, Dennis. Den Kanal habe ich ja in Ickern überquert. Und wenn du sagst, da oben geht dann irgendwo der Dortmund-Ems-Kanal vorbei, dann war das die andere Seite. Dann war ich noch vor dem Kanal.
0: Oh, das kann sein, da in dem Bereich, weil da ist ja Gruppenbruch da unten, Gruppenbruch, Menge der Heide, da die Ecke. Ja, das ist alles so ein bisschen übereckt da, ne? Der Kanal geht da, das ist ja quasi, der Dortmund-Ems-Kanal geht da lang, ne? Das ist ja schon Dortmunder Gebiet von uns aus gesehen jetzt hier. Brambauer fängt dann ein Stück, ist dann ein Stück weiter, ne, in dem Sinne. Aber wo ich jetzt meinte, die Straße direkt, ne? Ja, da ist noch eine Straße quasi, also wenn du jetzt quasi diese, die du jetzt nicht genutzt hattest, ne, also geradeaus von dieser Kreuzung da von Ickern kommt da, ne, wo du sagtest, damit die schmale Straße, ne, die ist ja auch nicht allzu lang, wenn die durchfährst, ne, dann kommst du, da geht dann noch ein paar 200 Meter oder irgendwas, geht das dann nur links oder rechts. Links kommst du dann direkt nach Waltrop rein, in die, wie heißt sie denn jetzt, Kettler-Siedlung oder so.

0: selber überlegen, ich weiß gar nicht, über die Siedlung da von Waltrop. Wenn man rechts fährt, ist so ein bisschen eher so Bauernhäuser, sag ich mal, ne? Das ist die Büscherstraße bzw. Achenbachstraße, naja. Da kommt man dann auch eben wieder auf die andere Straße, die von Mengele kommt Richtung Brandmauer und dann muss man quasi links hinterher rein. Ne? Da ist dann noch so eine Straße, Kanonenstraße ist die, ne? Die kommt dann auch. Das ist auch so eine kleinere Straße gewesen, die kommt dann auch irgendwann in Brandmauer an. Teilweise ist halt dann noch Waltrop, aber ja, ist alles so ein bisschen da, ne? Das ist ja so teilweise alle drei, also ein Teil ist Brandmauer, ne? Dann, wenn man dann ein paar Meter weiter in die eine Richtung ist, ist man in Waltrop und auf der anderen Seite ist dann schon Dortmund-Menge da. Ne? Ist so eine Ecke da hinten.
1: Ja, das ist mir schon klar, ne? Aber wie gesagt, ich war noch auf Waltroper Gebiet, wo ich da links reingefahren bin, Richtung Dings. Ne? Wenn ich eine Karte habe, wenn wir uns sehen, kann ich dir das zeigen. Aber das ist ein bisschen komisch zu erklären, weil das hat ja in den 80ern anders ausgesehen wie heute, weil die haben ja da oben Richtung Mengele mit den mit der Straße dann nach Mengele rein, das haben die ja alles ausgebaut, das weiß ich ja, ne? Und das sieht heute, wenn ich da herfahre, das sieht mir alles fremd aus.
0: Ach, die, genau, ne? Das ist alles teilweise klar, ne? Bis dann nach außen. Das ist schon richtig. Warte mal. Ah, juckt mir gerade die Stirn. So. Diese kleine Straße, wie gesagt, na, wo wir vorhin gesprochen haben, das ist die, was ich da sagte, die Außenbruchstraße heißt die. Das war vorher echt so ein, da konntest du auch nicht nur mit dem Fahrrad vernünftig durchfahren, ich bin da gesagt, ne. Ja, die war ziemlich schmal, ne, da war kein befestigte Seiten, ne? Das war alles so ein besserer AKW, hätte ich fast gesagt. Aber die haben sie ausgebaut. Wahrscheinlich haben sie dann auch eingesehen, weil die dann von der Siedlung da hinten dann da diese Kreuzung da, das Stück, ne? Das ist ja nicht allzu lang die Straße da, das Stückchen. Ne? Aber die ist jetzt normal, da ist jetzt ganz normal lang gefahren, da ist auch nicht keine Anliegerstraße oder irgendwas. Ja, da bin ich ja jetzt auch nicht mehr. Ich habe ja jetzt auch irgendwie mein Fahrzeug und das Rad auch nicht groß gefahren, aber da könnte ich theoretisch, wenn ich zum Beispiel jetzt sagen würde, ich würde mit dem Fahrrad nach Ickern bzw. nach Habinghorst oder so fahren, ne? Der kürzeste Weg wäre dann auch da durch, ne, aus dem Brandmauer hier raus, dann durch diesen Weg da, durch diese Außenbruchstraße, ne, dann an diese Kreuzung, dann auch eben, ja gut, da kommst du ja dann hoch, ne, dann musst du quasi über den Kanal rüber, dann macht er nachher so eine Linkskurve, dann kommst du, das ist Ickern Nord, glaube ich, ne, und dann fährst du ja da hinten irgendwann, da jetzt kommst du dann irgendwann in Habinghorst da hinten ja raus, dann, wo die Fußgängerzone in Anführungszeichen da ist und alles. Und ja, der Globus, gut, ist ja ein Stück weiter da. Ne? Der sogenannte Castrop Park, oder wie nennt das sich jetzt dann, wo Globus und Mediamarkt und wo sie alle sind.
1: Ja, das ist ja schon, du meinst jetzt Nana 235, ne?
0: Ja, genau, ne? Das ist ja die 235 dann, ne? Also wenn du von Ickern, du kommst ja da wandern, das ist ja die, ich weiß jetzt die Straßennamen habe ich auch mal nicht im Kopf, ne? Weil ich, wenn du jetzt von der anderen Seite oder von der Hinrichenburg Mitte, sag ich mal, kommen würdest da, ne, wo die große Kirche da oder was das ist, ne? Da hinten ruhig, ne? Das ist ja dann die 235, die von der, wo ja auch die Autobahnauffahrt da ist. Ne? kommt ja davon. Also wenn ich umgestiegen bin, da Datteln Wittner Straße, das ist ja auch die, das ist ja die 235 da, ne, wo der Hornbach da ist. Ne. Die Straße, die 235 meine ich jetzt, ne, wenn du da jetzt Richtung, die, wenn du die durchfährst im Prinzip, ne, kommst du ja da hinten erstmal da, dann geht ja links irgendwann, das ist ja die lange Straße dann, wo die Fußgängerzone ist, da in Abinghorst, ne, und ein Stück weiter kommt dann ja die Kreuzung, die nächste, und dann bist du ja quasi da am Globus oder am, ja, was da alles ist, ne, Katroprak nennt sich das ja, glaube ich, mittlerweile, oder so, ne, Siemensstraße, so heißt es ja, genau, zumindest die alte Stelle da hinten, ne, direkt bei Globus, beziehungsweise bei, ja gut, wer da auch alles ist, ne, Lied, T-Dox ist auch wieder da, der war ja auch abgebrannt, ja, Mediamarkt.
1: Ja, okay. Nee, Habinghorst, lange Straße ist mir natürlich ein Begriff. Das ist ja die Fußgängerzone. Die kommt ja, du kannst ja praktisch von Ickern aus, wenn du hinter den Kurven Richtung Habinghorst, wenn du oben von Ickern Nord rumkommst, da wo auch die ganzen Geschäfte sind da in Ickern, wo der Marktplatz ist. Ne, an dem Marktplatz vorbei, dann macht die Straße ja unten, wenn du von oben kommst, jetzt aus deiner Richtung kommst, macht die Straße ja so einen Linksknick, dann sind da so ein paar Kreisverkehre, ne, und dann die Straße gerade runter Richtung Habinghorst beziehungsweise Pöppinghausen. Ne, und dann kommst du ja unten an der 235 raus, aber vorher schon, wenn du von Ickern runterkommst, könntest du theoretisch schon die lange Straße runterlaufen. Ne, dann die geht ja auch ein Stück Richtung Ickern hoch. Ne. Das ist ja ein ganzes, so kurz ist die lange Straße ja nicht. Die kommt ja unten am Castroper Bahnhof raus. Ne.
0: Ja, ich kenne die kenne ich ja, da den Bereich 235 und ja vor allen Dingen eben da hinten, ne, wo früher Real, jetzt Globus, ne, und Kontinent Hypermarkt war früher da mal vor Jahrzehnten, ne. Ja, da waren wir ja schon immer einkaufen, das war ja für uns, selbst als Vater noch lebte oder was, glaube ich, ja klar. Im Auto dahin gefahren, über das Brüderchen dann, ne, sind wir da ja auch im Auto damals hingefahren, öfter. Ja gut, ne, das war ja auch egal, ob ich jetzt nach Dortmund oder wir nach Dortmund reingefahren waren, ne, da war so früher, sind wir da auch in Dortmund dann, WEZ oder wie heißt das Ding, na ja, genau, ne, auf der Bornstraße, ne, da war ja auch, ja, wie auch immer, kommt auf die Zeit drauf an, ne, Alkauf oder Real oder irgendwas, das ist ja jetzt Kaufland schon, ja. Aber das war ja die gleiche Entfernung, ne, bis Castrop sind auch so gute 12 Kilometer, ne, von Mauer aus gesehen, und das war es bis dahin nach Dortmund rein auch, ne. Mir das, war das sowieso egal, ob wir da oder da hingefahren sind zum Einkaufen.
1: Ja, Detlef, das ist mir schon klar, wenn du da so in der Mitte von den beiden Sachen da gesessen hast und ja, an der 235, meinst du jetzt da unten in dem Industriegebiet oder direkt an der 235? Weil du musstest ja da ein Stück reinfahren, da wo der Real war, wo die ganzen Baumärkte und was weiß ich nicht, was da alles war, das ging ja da nochmal von der 235 so eine Straße ab, ne, Richtung Real und was da alles war, ne, das war ja nicht direkt an der 235.
0: Ist richtig, also die Geschäfte selber sind, ja, Siemensstraße heißt die, ne? Ja, ist die Siemensstraße, ja, da ist ja auf Ecke, ne? Also die 235 ist ja quasi die Straße dann, oh, ich weiß gar nicht, wie heißt die, in Habinghorst, dann, ne? Habing, ja, die Geheiß der Habinghorst, da wo die, ja, die Stelle da ist, Habinghorst der Straße, ne? Das ist quasi, also wenn ich jetzt von Henrichenburg kommen würde, ist, ne, aus der Richtung, das ist ja auch die 1235 dann, ne, dann wäre die lange Straße ja links rein. Ne. Und die, da ist ja auch die Haltestelle vom Bus da an der Ecke zum Beispiel. Ne. Das ist die Haltestelle Abing-Osterstraße, das weiß ich wo. Ne. Und ja, die Dingens, da wo der Burger King ist, da hinten nachher auch noch. Ne. Das ist, ja, das ist die Menschstraße, ne? Da fährst du links, Quatsch, rechts, also wenn ich von Habinger, meine Güte, von Dingens, von Henrichenburg kommst, sag ich mal, aus der Richtung jetzt, ne? Dann geht das ja rechts rein, das ist richtig, ne? Da, und dann kommt das ja, die zieht sich ja so, geht dann ja durch und kommt dann quasi auf die, wie heißt die da hinten, Wartburgstraße. Glaube ich, heißt die hinten, da wo quasi der Mediamarkt ist, dann geht das nachher ja rechts, da kommt ja so ein Kreis, so rechts geht es da ja lang und links, oder wenn du den Kreis so quasi in links Richtung fährst, dann bis ja nach ein paar Meter kommt dann ja nachher der Hauptbahnhof, ne, in die Richtung, beziehungsweise der Hauptbahnhof, Europaplatz und die ganze Strecke da, ne. Ja. Ja, das kennen wir alles, ne? Das ist nicht das Problem, genau.
1: Ja, da habe ich mich ja in jungen Jahren schon rumgetrieben, ne? Kastrop, Abingur, Schiedgang, Waldrop hatte ich ja Bekannte, aber die hatten, wenn du von Iggern überm Kanal kamst, ne, dann ging oben an der Kanalbrücke, ging ein Weg links rein. Und dann kamst du unten in Waldrop irgendwo in der Siedlung raus und da hat Bekannter gewohnt. Na, hier. Einer von den ältesten Söhnen meiner Nachbarin aus Herne. Ne, der hatte dann wohl eine Wohnung da gekriegt, ist mit seiner Frau dann nach Waldrop gezogen. Und dann ging früher von oben an der Kanalbrücke, wenn er von Iggern Richtung Waldrop gefahren ist, links direkt oben auf dem Buckel. So ein schmal asphaltierter Weg, konnte es auch noch mit dem Fahrrad langfahren, aber ich glaube, da sind auch Autos durchgefahren. Also früher war das so, hat sich keiner drum gekümmert. Ich weiß nicht, ob das heute noch möglich ist, da mit dem Auto durchzufahren, aber früher haben sie das gemacht. Und dann sind wir dann mal mit dem Fahrrad zu dem Kollege da hingefahren, der hatte da hinten in der Siedlung gewohnt. Und wenn du aus der Siedlung rausgekommen bist, wo er gewohnt hat, dann kamst du unten an der Straße, wo er gewohnt hat, ein Stück geradeaus, kamst du unten an der breiten Straße, die Hauptstraße durch Waldrop raus, da war unten so ein Imbiss auf der Ecke, in der Nähe da von dem Lidl war das.
0: Ja, du meinst, jetzt habe ich gerade mal hier geguckt, hier bei Google, die Altenbruchstraße, ja, Viktorstraße heißt die, die von Iggern kommt, quasi, und die da bis zur Kreuzung geht, dann heißt der Leveringhäuser, heißt die links Richtung die nach Waldrop, oder bis wir dann weiter nachher nach Tatton geht, ne? Leveringhäuser und das rechts heißt Mengener Straße, genau. Hochstraße ist geradeaus das Stück, sagte ich ja. Und dann die nächste links, wo du sagtest, Richtung Mengener, dann links, wäre im Abdinghof. Das könnte sein.
1: Ja, wie jetzt die Straße heißt, weiß ich nicht. Das war aber nicht so weit, wie du gesagt hast, da mit den Autobahnaufwand. Das war alles noch vor der Autobahn.
0: Ach, das ist richtig, ja. Ja, ich weiß es jetzt nicht. Kann natürlich auch sein, dass, wie das jetzt, also deswegen jetzt die nächsten, die da sind, ne? Die kenne ich so auch nicht, die Ecke genau, also was kennen schon, ne, aber jetzt habe ich, die gehen da so ein bisschen Richtung, also das ist alles der Ortsteil, der Grombruch, das gehört ja teilweise noch zu gestorben und alles, ne? Da sind so ein paar kleine Dinger, die da durchgehen. Ne? Und die kommen dann irgendwann, ja, da hinten, das ist dann, da kommst du auf die Bücherstraße. Dachte ich, ja, Bücherstraße, Achenbachstraße. Ne? Und wenn du da dann quasi in die eine Richtung weiterkommst, dann kommst du nach Brandenburger rein, ne? Quasi. Das ist richtig, ja.
1: Ja, kann jetzt sein. Also an die Straßennamen kann ich mich da nicht mehr so entsinnen. Leveringhäuser Straße sagt mir was, das ist ja die Hauptstraße. Aber wie das dann heißt, da Richtung Brandenburger, ne? Und wo ich jetzt die letzten Jahre da war ich ja nur in Waltrop, da wo der Kollege gewohnt hat, da in dieser Tschechensiedlung, wo ich dir gesagt habe, das war vor, ich glaube vor dem Lidl rechts rein. Hinterm Lidl rechts rein kam es ja unten Richtung Zeche Waltrop. Ne? Da bin ich ja immer lang gefahren zum Club. Ne, und aber das ist 10 Jahre her. Der Kollege hat da vorm Lidl rechts rein gewohnt, da in der Siedlung. Da stehen nur so Zechenhäuser und ein paar kleine Geschäfte. Und wenn du reinfährst vorm Lidl, ist dann kannst du links dann sehen, da gerade mal so 20, 30 Meter in die Straße rein, da ist irgendwo so ein Fußballplatz.
0: Ja, richtig, ne? Das ist, ja, es war ja da alles, also da wo der Lidl ist, das war ja auch Stadion da hinten auf der Ecke, ne? Genau, ne, am Hirschkamm ist das da, am Mühlenteich heißt die Straße rechts rein, meinst du wahrscheinlich. Also die ist direkt quasi, wenn ich jetzt von Mengele gucken würde, ist die knapp vor dem Lidl, ne, genau. Da ist dann ja, diese kleine Kreuzung, auf der einen Seite ist dann so ein Kyrillengrieche noch, ja, und ich glaube rechts auf der, auch vor der, vor dem Lidl ist auch noch, glaube ich, irgendwie so ein Dönermann oder so.
1: Ja, deiner Siedlung da an dem Fußballplatz, das ist alles verkehrsberuhigte Zone. Ne, da haben die so Puckel eingearbeitet in den Straßen, also da kannst du nur vorsichtig und langsam fahren, ne, und mit dem Zweirad sowieso, sonst legst du dich da lang, ne, und wie gesagt, da war ich vor 2 Jahren, bin ich da nochmal reingefahren, weil ich wissen wollte, ob der Kollege da noch wohnt, ne, da war schon alles mit seinen Antennen, war abgebaut, kein Name mehr an der Tür, ne, und seine Nachbarn haben in dem Haus noch gewohnt, die kannte ich ja noch, so vom Sehen, ne? Ich war ja oft genug da und dann bin ich dann wieder nach Hause gefahren, bin dann habe ich erstmal nachgeguckt in der Rufzeichenliste, ne? Sein Rufzeichen war weg, also musste er wohl verstorben sein, ne? Also das Rufzeichen war wieder frei, ne? Also war nicht vergeben laut Behörde, ne? Und ich habe noch hier auf dem Rechner habe ich noch die ganze Programmierung davon seinen Funkgeräten gehabt. Ne, das habe ich alles unter seinem Rufzeichen abgespeichert. Und hat mich dann gewundert. Ne. Ich habe den 2 Jahre so weit außer Augen verloren und dann habe ich mir gedacht, ne, dann fahr mal vorbei, geh mal gucken. Ja, und dann war schon alles erledigt.
0: Kann natürlich passieren, ne? Ja, richtig, dieser ganze Bereich da, ne? Wie heißt das jetzt alles? Weiß ich jetzt gar nicht, was das? Kitteler Siedlung ist das da irgendwie? Ja, weiß ich jetzt nicht. Sind da mehrere in der Ecke, ne? Das ist ja alles da. Quasi ist ja im Prinzip alles in der Nähe von der Zeche, ne? Aber du sagtest, wo auch der Club ist, ne? Das ist ja alles da hinten, Tinkowstraße, Felsenstraße, genau, die kommt da hin. Also wenn du, wo du vorhin sagtest, ne, wenn ich jetzt bei Lido quasi vorbei noch, ne, und dann rechts fährst, die etwas größere Straße, ja, das ist ja die geht ja da Richtung, auch Richtung Zeche mehr oder weniger, ne, das kommt ja dann, das ist die Dortmunder Straße nachher. Da geht ja quasi auch, da kommst du ja auch lang, je nachdem wie man fährt, ne. Das ist ja quasi unsere Direkt, das heißt ja dann hinterher auch Brambauer Straße, wo man dann hinfährt, ne, wo dann auch, da ja, fährst du dann irgendwann rechts, ne, wenn du quasi fährst die Straße Richtung Brambauer dann und dann fährst du rechts, ne, geht es dann zur Zeche da sozusagen, Landabsatz heißt das, ne, das Stück da, ne, die Straße, dann ist ja auch diese kleine Halde, beziehungsweise hier, wo dieser Spurlattenturm da oben drauf ist und das alles und ja, das ist ja alles da hinten, also wo die über der Club ist, ne, hier die Fahrraddinge da, Hasebikes oder wie die heißen, ne, und das da alles ist und das ist ja alles, ne, also wenn du quasi da lang fährst und die Strecke, das ist, dann kommst du ja auch nach Brambauer rein, ne. Ja, die normale Straße, sag ich mal, Richtung Brambauer von uns aus gesehen. Wenn du von der Seite kommst, Richtung Baltrop, also von Brambauer.
1: Ja, aber da hab ich dann, wenn ich da zum Club gefahren bin, da nicht drauf geachtet wegen Brambauer. Weil ich wusste nur, dass ich dann von dieser breiten Straße, da konnte ich einerseits, da war irgendwo noch ein Abzweig Richtung Selm, habe ich da auf die Schilder gelesen, ne, und ja, rechts ging das dann zur Zeche rein. Da musste ich irgendwo unten an der Kreuzung rechts dann von dieser breiten Straße ab Richtung Zeche. Nee, aber das war da nicht mehr lange. Da ging ja nur so eine schmale Straße, dann so ein bisschen an den alten Mauern da von den Gebäuden dann auch vorbei. Und dann kam es ja schon auf das Gelände. Einige Gebäude von dem Gelände haben sie ja umgebaut. Da sind schon ein paar Geschäfte drin oder Ausstellungsdinger drin. Ne? Und dann hinten im Eck war ja dann der Club in dem Bunker. Ne? Da war ja, ich weiß jetzt nicht wie lange, aber 2-3 Jahre war ich da ja Mitglied. Ne? Die hatten ja 2 Clubs da drin. Ne? Da war einmal ein anderer Verein, der mit dem DRC nichts zu tun hatte. Ne? Und der DRC war da auch drin. Ne? Wir haben uns dann ja auch immer gemeinsam da getroffen. Aber ich war bei dem anderen Club, nicht beim DRC. Ne?
0: Naja, aber ich wieder genau da war, ich weiß es nicht. Ich war damals, wollte damals ja eigentlich auch, wo ich dann mal in den Club gehen wollte, irgendwie, damals ist schon ewig her, ne, also am Anfang noch. Da war dann der November, das November 21 ist dann, Rotrop 21, glaube ich. Aber ich bin dann doch irgendwie nicht da zugekommen und seitdem, ja, bin ich ja dann immer freischaffender Künstler geblieben, wie man so schön sagt. Ja, ja, richtig. Wenn du von der Straße kommst, dann geht das da rechts rein. Also ich weiß nicht, ob es damals auch ein Kreisverkehr war, das ist ein Kreisverkehr, aber es ist da so ein kleiner Kreis und dann geht es rechts rein, dann so etwas, ja, in die Wälder rein, ich würde sagen, wie du schon sagst, irgendwelche ja, Mauern und das ist ja alles. Da ein Stück weiter an dem Kreidor, da war früher auch die Eisenbahn drüber, ne, die Zechenbahn. Ist damals aber auch schon abgebaut worden, die Brücke dann, also da war schon ewig keine Brücke mehr. Das sieht nur, wenn du da lang fährst, quasi in Richtung Brambauer auf der linken Seite, ist quasi noch von vor dem Kreidor und so ein aufgeschütteter Damm in dem Sinn. Da könnte man das erkennen, wenn man das weiß. Ja, so sieht das aus, ne? Genau. Ja, aber das ist ja die ganze Moment. Das ist ja die ganze Ecke da, ne? So diesen, wenn man diesen Kuh. geguckt, ne, auf der Karte zwischen diesen ganzen, da ist so, das ist ja alles so ein Zechenbereich gewesen, Zechensiedlung dann auch, da war ja die Zeche Waldrup dann, ne, wo sie damals noch war, ja. Und da ist ja, ja gut, wann der, wo der Club ist und das alles da, ne. Da sind ja einige Dinge davon geblieben. Bei uns ist das hier im Brammauer hier von der Minister Achenbach ist ja. Ja gut, in dem Sinne, was bekannt ist, ist natürlich das UFO, ne, und das ist ja ein Stück weiter wieder, ne, aber direkt an dem Hauptstandort da, ne, wo Schacht 1, 2 von Dings war, das ist ja damals alles abgerissen worden. Ne. Ist vielleicht auch ein bisschen schade gewesen. Ne, sonst, ja, dann haben alle irgendwas aus ihren Dinger gemacht und die haben dann haben wir damals noch so ein bisschen eingegeben.
1: Ja, das ist wohl so. Ne? Ja, wie gesagt, das ist noch gar nicht so lange her. Ne? Wann war ich das letzte Mal da beim Club in Waldrup? Ja, was heißt denn nicht so lange? 7, 8 Jahre müssten das schon her sein. Also jetzt bin ich 10 Jahre im Dings, in Mahl. Der Kollege hatte mich dann die ersten 2, 3 Jahre, wo ich hier war, hat er mich hier ja ein paar Mal besucht. Dann war der hier, dann habe ich ihm die Geräte programmiert, hier diese DMR-Dinger, ne? Und er hat die dann wieder mitgenommen. Und ja, ich weiß nicht, ob ich von Mal aus da zum Club gefahren bin oder ob da noch von Herne aus war. Ich weiß es nicht, weil vom Mal aus kann ich mich jetzt gar nicht dran entsinnen, ne, wie ich dann da gefahren wäre. Ne. Von Herne aus war ja alles kein Problem. Da bin ich über Kastrop gefahren, über Ickern, Waldrup, ne, und dann eben dazu Zeche. Ne. Also vom Mal aus wäre ich ja dann von der anderen Seite gefahren, also über Erkenschwick. Ne, und also da kann ich mich nicht dran entsinnen. Also war das dann auch von Herne aus. Dann ist das doch schon 10 Jahre her, ne, wann ich letzte Mal da war. Ne, und ja, ich weiß auch nicht, ob die Leute, die damals mit mir da Mitglied waren, ob die noch da sind. Ne. Da waren ja viele Ältere, ne, das ist jetzt 10 Jahre her. Ich bin ja auch älter geworden und die waren damals schon so alt, wie ich jetzt bin. Ne, ob da noch viele von leben, weiß ich nicht.
0: Das ist immer die Frage, ne? Ja. Da sieht das aus, ja. Ja, das ist alles eben, ne, hier die Ecke, ne, also, das ist ja alles von mir nicht so weit weg hier, ne, Waldrup, die Geschichte, ne. Ja, ist ja logisch dann, wenn du so siehst, ne, wenn du direkt von der Grenzen hier oder von, bis da am Anfang von Waldrup jetzt hier von, da war da, wo die Zeche war, da sind ja auch nur 3, 4 Kilometer von mir, ne. Mehr ist das ja nicht. Ja gut, muss ich jetzt auch nicht mehr laufen, hätte ich früher aber auch noch immer locker geschafft, ne? Beziehungsweise, ja gut, ich war teilweise ja auch, war da auch, wo man noch jünger war, war man ja auch in Waldrup, obwohl in dem Bereich ja auch nicht so viel, ne, direkt in dem Ort, ne? Das war ja meistens hier ja, der Bereich, was eigentlich auch schon zu Waldrup gehörte, ne, war jetzt, boah, wie soll ich das sagen, in der Nähe von der Halde hier, ne, von dem UFO quasi bei uns, das ist ja hinten dann auch, hinterm Kanal da noch irgendwo auf der anderen Seite ist ja dann Mythen schon, das Trianon-Kraftwerk und alles. Ja, auf dieser Seite, ne, da waren ja, da sind wir ja früher viel gewesen, wo die Halde jetzt die Jahre immer waren, ne, und als Kinder da so in Anfang der 70er, sag ich mal, ne, wir ja viel rumgeeiert, das war ja immer so alles so interessant.
1: Ja, siehst du, Detlef, jetzt haben wir doch noch weiter gequasselt. So lange wollte ich eigentlich gar nicht gemacht haben. Aber okay, ist ja nicht schlimm. Wir haben auch längere Zeit nicht mehr miteinander gesprochen. Dann ist das heute alles mal genehmigt. Naja, aber ich habe da vorhin, wo ich dich habe rufen hören, habe ich hier einen Film an der Glotze unterbrochen, habe den auf Pause gestellt. Den wollte ich jetzt gleich noch weiter gucken, weil ist ja schon 3 Uhr durch. Ne? Dann wollte ich jetzt auch langsam mal beschließen für heute. Ja, das hat mich gefreut. Ne, und ich ziehe mich aber jetzt endgültig zurück. Ne. Dank dir fürs QSO und sag mal, bis die Tage mal im selben Theater, ne, Delta Golf 1, Delta Kilo Whisky, der hat für heute QRT. Tschüss, Detlef, und ja, angenehme Nachtruhe noch.
0: Alles klar, Klaus, ja, ich werde mal gucken. Ich war, ja, gut, ich hatte auch, wollte eigentlich vorhin auch gucken, hab jetzt auch noch nicht, deswegen hatte ich den Rechner hier auch mal laufen, irgendwie so ein bisschen. Ja, ich hab zwar nichts getan, groß, ne, im Leerlauf, ja, außer, dass ich jetzt auf die Google-Karte da geguckt habe, aber ich wollte eigentlich auch noch gucken, ob noch irgendwo was, irgendeine Veranstaltung ist, also jetzt amateurfunkmäßig wahrscheinlich sowieso nicht, ne, aber so irgendwie, ne, manchmal ist ja auch so irgendwo was los, aber ob ich dann nachher nochmal irgendwie nochmal losdüse, muss ich mal gucken, ne, kommt drauf an, ne. So richtig groß geschlafen habe ich jetzt natürlich nicht, aber gestern bin ich auch erst mittags aufgestanden, richtig. Müssen wir mal gucken, ist ja auch nicht so schlimm, weiß auch gar nicht, wo der Regen jetzt sein wird oder ob es viel Regen ist. Kommt natürlich drauf an. Mit Dauerregen ist, muss man ja auch nicht unbedingt durch die Gegend jucken.
1: Ja, okay, das kannst du ja noch entscheiden, wenn du wach wirst, ne, ob du dann noch irgendwo hin willst und wenn das Wetter mitspielt, warum nicht, ne? Besser als zu Hause sitzen, ne? Wir haben nun mal die Zeit, ne? Wir können mehr oder weniger ohne Druck machen, was wir wollen. Alles gut. Ja gut, Elif, ne, das wirst du schon wissen und entscheiden. Ne, und ja, je nachdem, vielleicht hast du auch Spaß, vielleicht findest du was, wo dann irgendwo hinfahren kannst. Irgendwas ist doch immer. Ne. Okay, Elif, ich bin dann jetzt endgültig weg. Tschüss und gute Nächte. Ne.
0: Ah, genau, so machen wir das. Ja, ja, in 2:42, wir kennen das ja. Ne? Wenn, jetzt ist ja noch die Zeit, dass ich sagen kann, wie ich immer so schön sage, meine Zuckerwerte nochmal ein bisschen versauen. Ne? Das ist nochmal eben da nach meiner Lieblings-Eisdiele da in Soest kurz fahre oder so. Ne? Ja, das geht auch immer. Ne? Dass der ein oder andere Eiskugel dann ein, zwei Dinger da nimmt. Ja, waren auch schon 3, aber normal irgendwie so 2 Kugeln oder so, ne. Kann man sich dann mal gönnen und, ja, ist aber auch nicht fit gemeistert, ne. Aber das ist immer so eine Sache, die man ja auch, ja, bin ich auch mit Bus und Bahn in 2, 2,5 Stunden da, das geht ja auch immer, ne, das sein muss. Alles klar, dann wollen wir mal gucken, das dann bis zum nächsten Mal, ne. So,

Kirche, die nur ein Religion oder zwei hier ist. Ich habe gerade schon mal zum Vorsicht gehauen, ja, so wie die Kammer ein bisschen nicht ran, weil die nicht so Religion wissen, ich bin das ist die nächste, die erreicht man aus dem, wenn es anders geht. Ja, ja, genau, das ist das, was ich mir gesagt habe. Yeah.

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1: Schönen Morgen, Peter, DO5 DB.
0: Ja, einen wunderschönen guten Morgen. Ausgeschlafen?
1: Ja, natürlich. Eher abgebrochen. Ja, ich habe schon vorhin erst gedacht, du wärst hier drauf. Aber das war irgendwie so ein Kasper oder was.
0: Das ist aber ein schöner Vergleich. Lass uns mal wechseln. Ich will mal gucken, ob das funktioniert heute hier.
1: Ja, alles klar. DO5 DB QSY.
0: DN9 DPA QSY.

0: Morgen, sagt der Helden immer, guck ich hoch drauf.
1: Guten Morgen, Kalle. Ich habe schon lange nicht mehr gesehen. Wie wohl gesehen, gehört, er gesagt. Wie schaut es denn aus?
0: So frisch und so frei und so froh. Überall und nirgendwo.
1: War ja, bei uns auch, ne? Ja, wir waren hier. Wir sind Anfang der Woche zurückgekommen. Dienstag sind wir wieder zurückgekommen. War sehr schön Wetter dort, ne? Wir waren an der Ostsee. Hat uns gut gefallen, ne? Mal so aus dem Alltag auszubrechen.
0: Der eine geht zu der Nordsee und der andere geht zu der Ostsee, ne? Ne? Der Wolfgang, der geht, war an der Ostsee.
1: Ja, ich war auch in der Ostsee. Ja, natürlich, ne? Ist ja auch großes Gebiet halt, ne? Das ist dann, wir waren Schaffholz, das ist alles so. Ja, von euch aus gesehen oder von uns aus gesehen, ist das ein Stück hinter Lübeck praktisch, ne? Da ist ja auch Höhe, Travemünde, da weißt du ungefähr, wo wir waren, ne? Ist sehr vielseitig, ne? Also, gibt viel zu sehen. Also viele Unternehmen, da hast du mit Ebbe und Flut wenig zu tun, hast du da auch, ja, aber nicht mit der Nordsee, ne? Das schafft Wasser ganz zurück, das hast du dort nicht.
0: Ich war früher mal an dem Putgarten gewesen, wo ich dann noch mal mit dem anderen Philippino da öfter zusammen war und die aktive Zeit war gewesen, wo mit dem Butterfahrten machen konntest und so. Und dann hab ich da abwechselnd entweder auf der Fähre gewesen oder ich war abwechselnd auf der, mein Philippino, der hat ja da auf so einem Familienboot gearbeitet, da ging da so ungefähr so 350 Leute drauf, ne? Da konntest du dann dein Frühstück machen und konntest du so ungefähr so 3,5 Stunden hin und 3,5 Stunden zurück machen.
1: Ja, kenne ich die Futterschiffe, ne, was das früher genannt worden ist, ne? Ja, da ist meine Oma, also die Mama von meiner Mutter, also Oma und Opa, die sind dann oft damit gefahren, ne? Weil die haben auch geraucht, ne? Die hat normal Zigaretten und mein Opa damals hat auch Zigarren geraucht. Ja, das haben sie dann auch viel günstiger bekommen, ne? Da mussten sie halt rausfahren und geografisch X mussten sie ansteuern und dann konnten die zollfrei von einkaufen. War dann wesentlich günstiger dann, ne? Ich weiß gar nicht, ob heute so auch sowas noch gibt. Ich weiß es gar nicht, ne? Kann ich ja gar nicht sagen, ne? Aber früher war das immer, ne? Die sind immer regelmäßig damit gefahren. Da kannst du dich als Kind gut dran erinnern.
0: Es war, auch wie das Vieh hinterher sich so zerschlagen hat, mit der Butterfahrt, da war noch später noch, nachhinein noch immer noch die Möglichkeit noch über wenn sie dann am Bodensee war und dort dann so verschiedene Fahrten machen können, so einmal jetzt so diese üblichen Innenfahrten mit den Booten oder jetzt du konntest dann mit den Fähren auch dann noch außerhalb fahren. Es waren ja auch viele Leute, die hatten ihren LKW mitgehabt und so, da mussten sie Transport von entweder nach Dänemark oder nach anderswo hin. Und da mussten sie ja längere Zeit mit, da kosteten die Fahrt hin und zurück 20 D-Mark, ne? Da konntest du aber unter Umständen, da ist das Boot auch dann länger gefahren. Hier, wenn du an der Nordsee warst, also, da geht das Schiff dann an das normale Fährenbereich anderthalb Stunden hin und anderthalb Stunden zurück. Und da konntest du deine Silvester einkaufen. Ich war dann bei meinem Bekannten auf der Personenfähre. Da konnte ich dann morgens am Eintreten kriegte ich dann eine Eintrittskarte. Da konnte ich dann mit 3 Mark konnte ich dann Kaffee trinken und Kuchen und Brötchen essen. Und wenn ich dann mit Glück habe, dann kriege ich ja noch mal von anderen Mitgliedern kriege ich auch noch mal so ein Kärtchen da extra geschenkt. Da konnte ich dann eine doppelte Tasse Kaffee und doppeltes Brötchen essen. Also 4 halbe Brötchen.
1: Ah, hier ist der D.O.8 gewesen. Total. Ja, die Fähren fahren immer noch, Dänemark und so was, die großen Fähren, ne? Das hast du ja heute noch, ne? Habe ich auch gesehen, wie die Travemünde eingefahren. Was mir auch aufgefallen ist, da gibt es so dänische Geschäfte, also da ging auf deutscher Seite halt, ne? Und dann kommen die bei uns einkaufen, weil bei denen die Alkohol so teuer ist, ne? Die haben da jede Menge Alkohol, so. Ich war da mal drin, ne? Aber nicht billig, ne? Vom Preisniveau immer, also gegenüber, sagen wir mal, normale Geschäfte hier in Deutschland, recht hoch halt, ne? Aber für dänische Verhältnisse dann halt wiederum niedrig, ne? Und dann kaufen sie gerne da ein, ne? Einfach neugierig gewesen. Wir haben reingegangen, haben wir geguckt, ne? Und wir haben was ist denn hier an Alkohol, was ist das denn, ey? Ja, das ist klar, ne? Die decken sich dann damit ein.
0: Danach wurde alles jetzt, das kann man dadurch, wie das erste Mal so, wie Europa als EU bezeichnet worden ist, wo die dann gesagt hatten, dann, jetzt werden wir dann die ganzen Zollgegebenheiten einstellen und dann, weil es auch sehr viele mitarbeitende Personen, die auf dem Schiff gearbeitet haben, die sind plötzlich aus heiterem Himmel arbeitslos geworden, weil die Kunden da keine Lust hatten, dann irgendwie so extra Fahrten zu machen, weil die keinen Anlass haben gehabt. Egal auf welchen Personenverkehrsschiff du gegangen bist damals, ich bin einmal auf der Fähre gegangen, auf den Personenverkehr, wo Filipino, die Frau, die hat da gearbeitet, in der Küche oder so. Die hatten da schon, konntest du auch schön essen. Ja, oder auch schön günstig einkaufen, ne? Und weil ich ja kein Alkohol getrunken habe, habe ich mit manchen Leuten einfach die Alkoholgut haben eingetauscht und die haben mir dafür die Vergünstigung der Zigaretten gegeben.
1: Ja, richtig, ne? Und das haben wir aber beides nicht, ne? Also unsere Familie, meine Mutter auch. Ich glaube, die hat noch nie ein Glas Bier getrunken in ihrem Leben, ne? Ich trinke wieder, wenn ich mal Durst habe, dann trinke ich auch mal ein Glas Bier, ne? Aber so, ich trinke fast gar keinen Alkohol. Rauchen auch und ich auch. Ist auch gut so, kommt mir jetzt zugute. Du weißt ja, welche Probleme ich damit einen Hals hatte, ne? Wenn ich jetzt noch geraucht hätte, dann wäre das ja noch einmal schlimmer gewesen. Ne? Deswegen bin ich auch froh, dass ich hier angefangen habe. Ich habe auch nicht vor, irgendwann mal anzufangen. Ganze Familie raucht nicht. Ich denke, meine Tochter auch nicht. Und ja, das ist halt ein Vorteil. Ne? Aber Oma und Opa, die haben halt ein Schnäppchen getrunken, ne? Und klaren, ne? Aber immer regelmäßig, ne? Ja, und dann auch geraucht, ne?
0: mein Vater, der fährt zwar, der muss auch so ein bisschen geraucht, der, sag mal, der hat nicht großartig geraucht, aber so nach dem damaligen Gebrauch hat er immer so eine 10er Packung am Tag geraucht, sagt er, oder so. Ich habe nur später dann nur immer so eine 20er Packung gehabt, wo ich dann die geraucht habe. Weil früher gab es ja noch die 10er Packung und dann die 20er Packung und dann später kam dann die größte Packung, ne?
1: Ja, ist richtig, ne? Rauchen ist auch sehr teuer geworden, davon abgesehen, ne? Jede Menge Steuern drauf, ne? Ja. Ja, ist ganz gut so, dass ich da wirklich hier angefangen habe. Aber sag mal, das Kind hat mir dann auch Spaß gemacht, einfach mal mit Schiff zu schippern, ne? Fand ich auch ganz interessant. Und die großen Fähren, die fahren immer noch, wie ich schon eben erwähnt hatte. Und letztes Jahr waren wir ja mal auf der AIDA. Das war auch schon mal so ein Erlebnis. So ein Riesenschiff, ey. Und dann 3300 Menschen drauf passen, ne? Ei, das ist schon wirklich viel, so.
0: Ich glaube, auf so eine Reiseschiffe, wie du schon sagst, AIDA, die jetzt ins Inland und Ausland gehen, da kannst du bestimmt auch dann kostengünstiger, also zollmäßig einkaufen, wenn es sein muss, ne? Wenn die dann über die Reichweite sind. Aber hier bei uns, die üppigen normale Zollgebiete, die kannst du nicht mehr. Die Schiffe, die du heute benutzt, tust du dann nur so ein bisschen aus Begrüßen. Vielleicht mal so, dass du dich dann da hinsetzt und tust du mal ein bisschen essen. Geht's ja in der Ecke da im Biss und holst dir dann die Feinkosten. Oder du gehst in die Küche und holst dir dann ein vernünftiges Menü dann, ne?
1: Ja, das hat ja wirklich Möglichkeiten, also viele Möglichkeiten, ne? So, wir haben meistens Buffet bevorzugt. So kannst du dir kriegen, was du wolltest. So kannst du italienisch essen oder asiatisch, also du hattest da wirklich, oder sogar bayerisch, ne, in der Richtung. Also das für jeden war Tag alles.
0: Ich meine, so auf die üblichen auf den Personenverkehrsschiffen da, wo mein gearbeitet hat, ne, ein Familienschiff, das war so ein richtiges Familienschiff, ne, da war der Captain gewesen und die Frau, die war dann irgendwie so, die hatte die anderen Sachen da im Obhut, konnte dann immer gucken und so. Und die haben da einen eigenen Koch gehabt und so, und dann hatten die regelmäßig immer so jemanden gehabt, der als Ein-Mann-Bandit war, der hat immer Musik gemacht, der entweder hat dann im Hammond-Orgel gespielt oder Orgel, so eine Orgelmusik, was da gerade so angeboten war, und da konntest du dann tanzen oder sonst was, ne?
1: Ja, Abendprogramm gab es da auch immer, ne? Jeden Abend verschiedene Shows und so weiter. Verschiedene Künstler aus verschiedenen Ländern, ne? Der eine kam aus Deutschland, andere kam aus England, der eine kam hier aus USA oder sogar aus Australien und also verschiedene Künstler halt, ne? Die dann mitfahren und da auftreten. Ja, also für mich wäre es kein Job, ehrlich nicht, ey, boah, ne. Immer auf See zu sein und, nee, das wird kein Leben für mich, ne? Das muss auch anliegen, ne? Auch wie Koch, das so, oder halt, auch die Putzkolonne, sehr freundlich, ne? Also echt, total freundlich waren die, haben auch gutes Trinkgeld gegeben, ne? Ja, die bei uns immer geputzt hat, die hat immer gefragt, ne? Ja, kannst du rein, oder, ne? Und der haben wir dann letzten Tag auch ihr direkt in der Hand gegeben, ne? Ein gutes Trinkgeld. Die war so lieb und so freundlich. Ah, die kriegen ja auch nicht allzu viel, ne? Und alles sauber, alles war wirklich, es gibt gar nichts zu meckern. Ich kann nur jedem empfehlen, ein Zimmer mit Balkon zu nehmen. Also, da muss man was mehr bezahlen, aber kann ich wirklich, besonders wenn das die erste Fahrt ist, ich würde es mit Balkon nehmen.
0: Wenn du eine halbwegs große Fahrt machen willst, mit einer Schlafkabine.
1: Ja, natürlich, ne? Das war schon mal größtes. Wir waren ja, ne? Meine Frau und ich, meine Tochter und Dennis, der Ex-Freund von meiner Tochter. Der war auch mit gewesen, ne? Und wir haben da alle reingepasst, ne? Wir haben dann so ein normales Ehebett gehabt und unsere Kinder, Anführungsstriche Kinder, haben dann oben und unten geschlafen, also Etagebett, ne? Ja, nee, da war schon dafür ausgelegt, ne? Und du konntest auch nicht, einmal konnte ich nicht schlafen, da habe ich mich am Balkon hingesetzt, habe mir da einfach das Treiben angeschaut, in die Wellen und so. Ja, das war schon schön, ne? Und das Schönste war ja, meine Tochter hat dann noch an ihren letzten Abschluss, also letzten Zügen bei ihrer Masterarbeit, bei der Informatik, so. Das hat sich so alles nach hinten verschoben. Da musste der Letzte, musste dann noch auf dem Schiff machen. Hat den Laptop alles mit bei gehabt. Wir hatten Internetzugang. Da haben wir für gesorgt, dass wir immer Internet hatten. Und dann hat die ihre Arbeit da fertig gemacht und geschickt. Ja, per Online. Und vorhin haben wir es dann ausgedruckt und zum Professor gebracht. Ne? Dann eigentlich, wie heißt das? Hieß das nochmal, da muss ich also eine Erklärung abgeben, dass sie die Arbeit alleine ohne Hilfe gemacht hat. Ne? Aber wer sollte helfen? Sie hätten so nicht helfen können. das war lustig. Schon mal hat alles gut geklappt, ne?
0: Ja. Und da kannst du jetzt irgendwann richtig arbeiten.
1: Die arbeitet schon seit November, ne? Nicht November, Januar, ne? Dieses Jahr, ne? Ja. Ist schon 8 Monate dabei, ne? Oh. Ja, macht sie Spaß, ne? Die kann viel Homeoffice machen. Ja, kann so von unterwegs noch arbeiten. Also doch, das geht, ne? Das ist, muss man sagen. Ja. Aber ich war da skeptisch, ey. Ich sag, du willst das doch Reste noch auf dem Schiff machen. Ach, ob das gut geht, ne? Also ja, wir haben die ganzen Auszüge gemacht, ne? Also was wir geplant hatten, ne? Fahren ja verschiedene Häfen an und die legen dann an und dann kannst du ja die Stadt erkunden. Ja, und ja, warst immer dabei, ne? Die hat immer geguckt, morgens bei Zeit aufgestanden, dann hast du gearbeitet, ne? Und wir haben dann was anderes getan auf dem Schiff, ne? Schwimmen, da war ja auch Schwimmbad und so. Und dann hast du gearbeitet. Ne? Und außerdem musst du auch denken, du hast ja auch einen Seetag. Hin einen Seetag und zurück einen Seetag. So, da bist du die ganze Zeit auf dem Schiff, hast du keinen Landgang. So, und die Zeit hast du auch ausgenutzt und dann viel gearbeitet halt. Ne? Oh. Ja, und die Arbeit hast du mit 1,0 bestanden. Ne? Also, Kalle, da kannst du sehen, hat ja alles geklappt.
0: 1,1000 Guss, ne? Hier ist der dann immer Zugkilo. So, ich will mal mein Obst ein bisschen essen. Habe ich gerade geliefert gekriegt. Ne? Und dann kann ich in aller Ruhe ein bisschen mein Obst mal kurzfristig weg essen.
1: Den guten Appetit, ne? Ja, gleich sind wir auch weg. Wir fahren heute nach der Eifel. Wir gehen mal den Axel nach langer Zeit mal besuchen, ne? Delta Oscar 6 Alpha Whisky, Funkamateur, da fahren wir nach Dahlem hoch, ne? Da waren wir schon lange nicht mehr gewesen. Die wollten für uns was kochen, ne? Ich bin mal gespannt. Ja. Nee, dann fahren wir gleich hoch, ne? Ich gehe jetzt auch nach Hause und dass wir früh genug da sind, weil da brauchst schon eine ganze Weile, brauchst schon hoch, ne? Also, man sollte schon ungefähr eine Stunde einkalkulieren.
0: Na, dann fahren wir zu deinem Jetzt haben wir deinen anderen Namen, Vetter ohne H. Der war hier Kurfrau gewesen. Irgendwas hatte der auch da feierlich mit sich vertreten gehabt.
1: Ja, habe ich jetzt soweit auch nicht mehr gehört. Vetter, ne? Ja, wir haben ja auch Zuwachs bekommen, ne? Wir haben auch einen neuen Funkamateur, der hat das letzte Mal in Dortmund die Prüfung gehabt. Es ist ja per Post zugeschickt worden, sein Rufzeichen. Und kann auch sein, dass der Günther sich mit dem Christoph, dem neuen Funkamateur, unterhalten hat. Das kann natürlich sein. Ne? Weil die kennen sich auch und kann natürlich sein, dass sie schon mal jetzt einen ersten Kurs umgeführt haben.
0: Wo ist denn der neue
1: Wert
0: hier? Funkamateur?
1: Ah, den kennst du auch. Den hast du schon mal bei Dieter kennengelernt. Ganze Weile her, schon lange her. Da wo wir uns da bei Dieter getroffen hatten.
0: Welcher ist denn was? Kannst du dich ja nochmal erinnern?
1: Das ist der Christoph, ne? Das ist der Christoph, der war da gewesen, hat er versucht da. Ah, schon viele Jahre her, ne? So. Ah, ich denke, du wirst das schon mal hören, nächste Zeit. Gehe ich mal von aus, ne? So, ja. Aber gesehen hast du es schon mal.
0: Ja, du weißt, ich bin nicht mehr der Jüngste, auch nicht mehr der Älteste. Und ich sag mal, je nachdem, wie lange die Leute was wo waren, dann kann ich mich eventuell nicht erinnern, entweder an der, dann muss ich wieder mich neu an der Stimme wieder einstellen und so, dass ich dann so nach und nach den einen oder anderen wiederfinden kann.
1: Aber damals der Markus, aber sein Rufzeichen weiß ich jetzt nicht mehr, der Taxifahrer. Also ich vielleicht noch an ihn erinnern, der hat sich auch rar gemacht. Aber schon. Einmal hast du mal wieder gehört, nach sehr langer Zeit. Ne? Da müsste ich aber auch gucken. Ich glaube, der ist auch Ost da und weiter weiß ich jetzt nicht mehr. Da müsste ich nachgucken, ne? Ja, der hat damals, der Marco dich zum Bahnhof gefahren, glaube ich. Ja, vielleicht kannst du dich jetzt dran erinnern.
0: Taxifahrer, das ist der Peter aus Köln. Der hat mittlerweile ein Delta Wolf
1: Buffet. Ja, der ist auch Taxifahrer. Ja, gut, der hat sich wirklich. Mal gucken, ob ich den noch finde hier, Markus. Warte mal, ich muss mal gucken. Vielleicht habe ich auch über Telegram, ich weiß es nicht. Ich muss mal gucken. War das der? Weiß ich nicht. Nee, das war der nicht. Nee, hab ich nicht drauf. Warte mal, ich hab mal 600 oben, ja?

Hotel, also Nummer 9, Sierra Romeo Oscar, mit einem allgemeinen Anruf. Hotel, Nummer 9, Sierra Romeo Oscar, aufgefangen und hört

ICQ, Delta Oscar 8 Golf, befindet sich vor Tafel. Hallo Günther, hier ist Delta Lima 2 Alpha Tango Zulu. Ebenfalls vor Tafel.

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1: Ja, einen schönen guten Tag, hier ist der Delta Oscar 8, Golf Video 8 gewesen. Am Mikrofon der Günther, total portabel in der Heißen.
0: Der Oscar 8 Golf Sierra, ich hoffe, dass ich das richtig habe. Hier ist Delta Lima 80 November Radio Whisky. Am Mikrofon Delta Kilo 2 November India. Der Rapport für dich 5 von 9. Der DOK ist ein Sonder-DOK 80 November Radio Whisky. Morgen hat das Land Nordrhein-Westfalen 80. Geburtstag, also 80 November Radio Whisky. Delta Oscar 8 Golf Sierra, Delta Lima 80 November Radio Whisky.
1: Ein bisschen korrigieren und ist auch das Glas wahrscheinlich etwas schwach. Ein Quanxing hier, eine kleine Aufsteckantenne mehr habe ich hier nicht und dann eine Vulkaneifelheit und das ganze Stück weg. Die Golf Whisky am Ende, nicht Golf Sierra, Golf Whisky, Delta Oscar 8 Golf Whisky. Am Mikrofon der Güter, ich habe auch einen Namensvetter, der endet mit Golf Sierra, aber der wird ohne A geschrieben, den kenne ich aber auch gut.
0: War wohl nur ein Hörfehler bei mir. Also Delta Oscar 8 Golf Whisky habe ich korrigiert. Hier ist Delta Lima 8 November Radio Whisky mit Delta Kilo 2 November India. Ich sitze in den Baumbergen westlich von Münster, 187 Meter hoch auf unserem Kontestandort vom Ortsverband Münster. Wo bist du, wenn du sagst, du bist unterwegs?
1: Dahlem. Ich weiß aber jetzt nicht, dass der Lokator, kann ich dir jetzt nicht sagen. Und ich bin ohne DOK, das ist Information. Also jedenfalls, das Dörfchen heißt Dahlem.
0: Gar nicht, sag mal die grobe Richtung, wo das sein kann.
1: Blankenheim.
0: Wundere ich mich, weil meine Antenne, die steht jetzt nach Nordwesten, weiß ich gar nicht, welches Relais ich da erwischt habe. Herr Blankenheim sagt mir natürlich was. Alles klar, dann weiß ich auch, wo Dahlem ist. Aber das konnte ich in dem Moment nicht unterbringen, weil ich eigentlich gedacht habe, ich arbeite über das Relais in Osnabrück. Ja, alles klar, dann wünsche ich gute Fahrt. Ja, wie gesagt, wir versuchen den 80. Jahrestag von Nordrhein-Westfalen so ein bisschen mit zu begleiten mit unseren Funksignalen. Und deswegen haben wir dieses wunderschöne Rufzeichen Delta Lima 80 November Radio Whisky. Dann wünsche ich dir eine gute Fahrt und ein schönes Wochenende.

0: das Relais ist abgefallen. Ja, ich bin zur Zeit noch da. Ich probiere und das ist schon richtig. Du arbeitest immer verbunden. Ich arbeite zurzeit im Quartal und das ist ein ganzes Stück von der Eifel entfernt. Ja? Und du wirst dann nur über Verbund einsteigen, weil das komplett im Verbund ist und nicht deswegen. Also da brauchst du dich nicht so wundern.
1: Ja, weil, wie gesagt, von zu Hause, ich wohne am Stadtrand von Münster, mitten im Wald, da habe ich also Schwierigkeiten, solche Relais zu bekommen und hier von hier oben vom Berg ist das natürlich kein Problem. Nee, prima, ja, dann, wenn du sagst portabel, wünsche ich dir einen schönen Spaziergang und wie gesagt, ich schaue mal ein bisschen weiter, um zu versuchen, den DOK noch ein bisschen zu verteilen. Peter, danke für die Verbindung und auf ein Wiederhören. Delta Oscar 8 Golf Whisky, hier ist Delta Lima 80 November Radio Whisky.
0: Alles klar, ja, ich habe auch gerade hier 600 oben, ich werde auch mal dran gehen müssen. Dennoch viel Spaß bei Mavi. Delta Oscar 8 Golf ist hier. Am Mikrofon war übrigens der Günther. Ciao.
1: Alles klar. DN9 DPA.
2: DB2 NK.
1: Warte mal, Nikolas, Delta Lima 8, November Oscar, was war das, Lima Whisky? Hier ist DL9 DPA, der Peter in Dortmund. Peter in Dortmund, ich grüße dich, hier ist Delta Lima 80 November Radio Whisky. Delta Lima 80 November Radio Whisky mit dem Sonder-DOK 80 November Radio Whisky, 80 Jahre Nordrhein-Westfalen. Am Mikrofon Delta Kilo 2 November India. Mein Name ist Horst. Delta Lima 9 Delta Papa Alpha. Hier ist Delta Lima 80 November Radio Whisky. Ja, lieber Horst. Wie gesagt, hier ist DR9 DPA, der Peter in Dortmund. Und der DOK ist Oscar 52 und 5 und 9 natürlich Carb. Ne? Ja, da wünsche ich euch, sage ich erstmal Glückwunsch und noch einen schönen Tag. Dankeschön, ja, mit Oscar DOK betrifft dich ja 80 Jahre in Nordrhein-Westfalen auch, ne? Alles klar, danke für die Verbindung, Peter, und auf ein Wiederhören. Alles klar, Horst, und weitermachen, Dankeschön.
2: Hier ist Delta Bravo 2 November Kilo.
1: Delta Lima 80 November Radio Whisky, ich muss jetzt gleich erstmal einen Vogel hier im Check finden. Fangen. Mal gucken. Sollte da jemand noch Delta Lima 80 November Radio Whisky arbeiten?
2: Ja, Delta Bravo 2.
1: Bravo 2 und dann war es abgerissen?
2: Ja, ich fahre jetzt gerade durch den Häuserschlupf. Ich hoffe mal, das wird vielleicht ein bisschen besser.
1: So, war das November?
2: Delta Bravo 2 November Kilo. Delta Bravo 2 November Kilo.
1: Bis im Lok 59 und der DOK 80 November Radio Whisky von Delta Lima 80 November Radio Whisky. Ich hab dich im Lok, fahr mal vorsichtig weiter. Delta Bravo 2 November Kilo, Delta Lima 80 November Radio Whisky.
2: Ja. DL1 JBH.
1: 1 Juliet und dann?
2: JBH. Auf Hello gewesen.
1: Da Lima 1 Juliet Bravo Hotel oder Juliet Papa Hotel?
2: Delta Lima 1 Juliet Bravo Hotel. Bravo Hotel.
1: Juliet Bravo Hotel. Hier ist Delta Lima 80 November Radio Whisky 59. Und der DOK ist 80 November Radio Whisky. Mein Name ist Horst, mein Rufzeichen ist Delta Kilo 2 November India. Ich sitze hier in den Baumbergen, 187 Meter hoch, westlich von Münster.
2: Ja, Delta Lima 1, Juliet Bravo Hotel. Mein Name ist Joachim, ich sitze in Herten. Mein DOK ist November 22 und auch 59 von mir.
1: 2-2 ist richtig.
2: Delta, ach Quatsch, Delta Nummer.
1: dein DOK bitte, Joachim.
2: November 20.
3: 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Sub-Audioton 67 Hertz.
4: Weißt du Bescheid, ne?
5: Delta Lima 7 Kilo Bravo Sierra.
1: Delta 7 Kilo Bravo Sierra. Hier ist Delta Lima 80 November Radio Whisky mit dem Sonder-DOK 80 November Radio Whisky. Am Mikrofon Delta Kilo 2 November India Horst 59 mit dem für dich der DOK 80 November Radio Whisky. Delta Lima 7 Kilo Bravo Sierra. Hier ist Delta Lima 80 November Radio Whisky.
5: Okay, der Name ist Bert Bravo Echo Romeo Tango. Ich bin hier in der Hauptstadt. Der Report ist 5 und 9. Der DOK ist Golf 73.
1: Golf 73, Bernd, auch dir ein schönes Wochenende. Dank für die Verbindung und auch an dich geht die QSL-Karte raus.
5: Viel Spaß noch.
1: Hier ist Delta Lima 80 November Radio Whisky.
6: Delta Oscar 4 Papa Mike.
1: Oscar 4 Papa Mike, schönen guten Tag. Hier ist Delta Lima 80 November Radio Whisky, 80 Jahre Land Nordrhein-Westfalen. Morgen ist Geburtstag, deswegen den Sonder-DOK 80 November Radio Whisky für DOK-Jäger. Am Mikrofon Delta Kilo 2 November India Horst. Standort ist westlich von Münster in den Baumbergen, 187 Meter hoch an unserem Contest-Standort.
7: Mein Name ist Peter. QTH ist der Kirspe im Sauerland. 5 und 9 und Golf 07.
1: Ich bin für Golf 07, auch für dich 5 und 9, geht einwandfrei. Bedanke ich mich ganz herzlich für die Verbindung, wünsche dir ein schönes Wochenende.
7: Ja, das gleiche geht zurück. Wünsche auch alles Gute. Ciao, ciao.
8: Delta Oscar 8, Hotel Romeo.
1: Oscar 8 Hotel Romeo, schönen guten Tag. Hier ist Delta Lima 80 November Radio Whisky. 59 für dich mit dem Sonder-DOK 80 November Radio Whisky. Am Mikrofon Delta Kilo 2 November India. Mein Name ist Horst. Delta Oscar 8 Hotel Romeo, bitte kommen.
9: Delta Mike 5 DOK November 47. Ja, ich finde es richtig toll, solche besonderen Merkmale 80 NRW mal wieder in die Erinnerung zu rufen. Kompliment, recht herzlichen Dank. 5-9 gebe ich natürlich auch hier.
1: Namen bitte nochmal.
9: Der Friedrich.
1: Friedrich. Wunderbar, Friedrich. Ja, prima. Ja, ich dachte erst, es funktioniert gar nichts. Ich habe schon eine halbe Stunde gerufen, auf verschiedenen Frequenzen ging gar nichts. Und jetzt sind so viele Leute da. Finde ich wunderbar, denn das ist der Sinn der Sache, dass wir das unter die Leute bringen. Also, alles Gute rüber und Grüße in den DOK N47. Wir sind hier November 13 Münster und haben, wie gesagt, dieses Call Delta Lima 80 November Radio Whisky. Alles Gute, danke.
9: Ich möchte noch eine Frage stellen.
1: Ja, mach auf.
9: Die Repeaterstation an der Lamberti-Kirche, die kann ich ab und zu mal hören, aber ich kann sie nicht erreichen. Gibt es da irgendeine Subfrequenz zum Öffnen?
1: Normale Ablage. Das Problem ist, der Ruftonauswerter scheint ein bisschen neben der Frequenz zu sein. Entweder braucht man sehr viel Hub oder aber... Dabei, es soll überarbeitet werden. Wir wissen, dass das ein Problem gibt mit dem Tonrufauswerter. Und deswegen kann man das manchmal nicht aufkriegen. Wie gesagt, mit viel Ruf geht es, aber oder ziemlich lange den Rufton drücken. Aber mit modernen Geräten ist es manchmal ein bisschen schwierig. Mit alten Geräten, die ein bisschen mehr Dampf machen, NF-mäßig, geht es einigermaßen noch. Wir sind aber dabei.
9: Prima, vielen Dank, weil dann habe ich eine Erklärung dafür, weil ich hatte für mich keine Lösung mehr. Weil es schon ein besonderes Gefühl, über das Relais an der Lamberti-Kirche direkt in der City landen zu können. 73, weiterhin guten Erfolg, der Friedrich, Delta Oscar, 8 Hotel Romeo aus Gütersloh.
1: noch eine andere Geschichte, die wir aber nicht nachvollziehen können. Da ist ja so die sogenannte Himmelsleiter dran gebaut worden, die da auch nachts leuchtet. Und so ein Kunstwerk. Und die geht sehr nah an unserer Antenne vorbei. Ob das eine Beeinflussung ist, können wir natürlich nicht beurteilen.
9: Ja, richtig, kenne ich, habe ich gesehen. Ja, ob es die LEDs sind oder nur die Masse der Leiter als solches, ja, das kann man nicht ausprobieren. Wegnehmen geht im Moment nicht.
1: Nur die eins Geduld, so sehr wie wir für uns das Teil freuen, könnte es einen Einfluss haben. Aber eigentlich, es ist noch ein bisschen Platz dazwischen, aber sie geht sehr nah an unserer Antenne lang. Und das kann natürlich auch sein, dass es noch Rauschen erzeugt oder irgendwas. Also, Friedrich, Grüße nach Gütersloh. Danke für die Verbindung. Hier ist Delta Lima 80 November Radio Whisky.
9: Beste Grüße in die Baumberge.
1: Bitte. Sehr abgerissen. Mal nochmal, bitte. Momentan nicht hin, müssen wir gleich nochmal versuchen. Das kriege ich gerade nicht hin. Hier ist Delta Lima 80 November Radio Whisky. Es ist völlig zerhackt.
4: Möglicherweise ist auch eine falsche Frequenz nach Delta Lima 2 Kilo. Oder entweder ist es zu hoch oder zu tief.
1: Lima 2 Kilo, Fragezeichen Judith, habe ich jetzt hier stehen, ist das richtig?
4: Hier ist der Lima 2 Kilo Hotel Golf, der Karl aus Burscheid. Ich hatte OM, da der bis so zerhackt reinkommt, entweder ist er da jetzt etwas bisschen zu tief in der Frequenz oder zu hoch. Eins von beiden.
1: Das kann sein, das kann ich nicht beurteilen von dir. Also Delta Lima 2 Kilo Hotel Golf ist richtig, ne?
4: Jawohl, hier ist Delta Lima 2 Kilo Hotel Golf, der Karl aus Burscheid. Schönen guten Tag.
1: Ja, Kalle, du bekommst 5 von 9 von Delta Lima, 80 November Radio Whisky mit dem Sonder-DOK 80 November Radio Whisky. Danke, dass du dich eingeschaltet hast.
4: Ja, das ist aber eine schöne Ehre, Heidi.
1: So, ja, Nordrhein-Westfalen, das ist Niedersachsen. Aber mach mal nicht alles, wir sind ja stolz.
4: Dann sage ich hier auch, mein DOK ist Romeo 19.
1: Romeo 19, alles klar, danke, 73, so notiert.
10: Delta November 9, Sierra Mike.
1: November 9, Sierra Mike, schönen guten Tag, hier ist Delta Lima 80 November Radio Whisky, Delta Lima 80 November Radio Whisky 5 von 9 und der DOK ist 80 November Radio Whisky, 80 Nordrhein-Westfalen, 80 NRW, bitte kommen. Jetzt in die Hose, das war auch wieder ganz abgehackt. Einmal bitte nochmal, wie gesagt, ich habe deinen Call, Delta November 9, Sierra Mike, von daher bist du im Lock.

Der Kollege hat einen Träger er spricht über das Aachener Rallye, das auch verbunden ist hier mit Wuppertal, aber da ist ein Träger drauf.

Ja, du hast Träger bei dir auf der Frequenz, da kommst du nicht rüber.

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0: Ist der 3. November 19 Uhr mal alt? Ist hier jemand, der mich schon aufnehmen kann? Ist der 3. November 19 Uhr mal alt?
1: November 90er Mike hier. Ich jetzt klar und deutlich.
0: Ja, verstanden, weil ich habe ja wahrscheinlich auf den Aachener Rallye-Jungs in unserem Träger, also gerade rauf. Der meint, er würde das zerstören. Ich war vorhin mal auf dem Aachener Rallye drauf gewesen, da hab ich jetzt gesehen.
1: DB2NK.
0: Kannst nehmen können.
1: DB2NK.
0: Auf dem Aachener Rallye reingeschaut, ihr seid ja niemals Bukino, oder? Da habe ich den Träger gesehen. Ich hab das auf. Wieder da, der Träger.
1: Ja,
0: Bescheid, jetzt kommen wir.

Ja, so ein bisschen drüber kommst du, aber das klingt dann sehr, sehr zerhackt. Also so als, ja, also sehr zerhackt, also nicht verrauscht oder so, aber man hat dann halt immer wieder so ein paar Millisekunden Aussetzer.

0: Den 9 Sierra Mike von David Punta. Ja, grüß Sie, Nikolas. Der Marco hat wieder seinen eigenen Fanclub im Hintergrund. Der 9 DPA. Ja, hab ich schon so halb mitbekommen, aber über welches, ich dachte, der kommt über Wuppertal oder wo, über welches Relais kommt Marco? Soweit ich weiß, steigt er immer über das Aachener Relais ein. Ach so, ja, keine Ahnung, ich kann mir das nicht so merken, wer wo wohnt, abgesehen von dir natürlich.
1: Ja. Aber ist ja gut, wenn wenigstens einer hier Bescheid weiß. Genau. Ja, ich notiere ja auch immer alles. Ne? Aber wie gesagt, der Marco, der spreche ich ja die ganze Zeit mit. Und außerdem ist er doch bei uns in der Gruppe.
2: Ich setze ja immer 2 Kilo runter.
0: Geleder, Köpfe, Kopf, weiß ich nicht, aber...
2: In der Ecke.
0: Ja. So ist ja nicht, oder des Öfteren.

0: Ja, bei dir kann es keiner vergessen, weil du erzählst es ja bei in jedem Durchgang ungefähr, AI. Ja, genau so sieht's aus, ne? Ja, aber ich hab den Kalle auch im Hintergrund gehört. Grüß dich auch, Kalle. Schönen Samstag.
1: Der Mann durch, da vorne. Ich dachte, der Marco, der wohnt ja auch da unten in der Ecke. Der, zwischen Aachen und dem. Und deshalb kann er, wenn er dann schlechte Karten hat, dann kann er ja nur über das Aachener Relais hier rüberkommen. Und wenn er auf dem Aachener Relais dann ein Träger da ist, dann hat er da Probleme.
0: Ja, Roger, das ist schon so.
1: Ich war vorhin mal auf dem Aachener Relais drauf gewesen und da hab ich gesehen, dass da ein Träger stand. Sonst kommt er ja doch auch genauso sauber rüber wie er auch alle. Ist frisch gewaschen.
0: So, jetzt ist der Peter weg. Nee, ja, frisch gewaschen. Kalle, da gibt's das Stichwort. Samstags ist ja auch immer Badetag, ne? Dann nutzen wir dann auch die Seefunkwelle. Ja, Nikolas, wo schwierst du denn schon wieder rum? Bist du auf dem Weg zum Sport oder was machst du?
2: Ich drück mich erfolgreich vom Sport. Normalerweise hätte ich gestern gewusst, das hat aber nicht geklappt. Nee, ich fahre jetzt gerade zum OV-Heim. Und ein Kollege will da ein bisschen Betrieb machen und dann habe ich mich mal erbarmt. Fahr da mal hin, weil er hat keinen Schlüssel. Also die einen oder anderen haben ja zu Hause nicht so die Möglichkeiten, Antennen aufzustellen. Und dann wird dann eben vom OV aus dem OV-Heim rausgefunkt. Ja gut, ich werde da natürlich auch ein bisschen funken, weil wir da doch ein bisschen mehr Power haben als zu Hause. Mal gucken. Vielleicht kann ich ja noch ein paar Potas-Stationen in den United States of Bennett jagen. Ja, wir haben ja ein X-Beam und eine Endstufe, da geht das natürlich schon mal ganz gut. Wobei, wenn die natürlich nur 5 Watt machen oder wenig Watt, muss man die natürlich auch erstmal hören.
0: Ja, das ist natürlich richtig. Ne? Ja gut, im OV-Heim, da hast du natürlich immer andere Möglichkeiten, ne, mit Antennen. Ne? Das ist ja das Schöne. Und wenn man es dann auch ausnutzen kann, ist besser. Ne? Und natürlich, der Highlight ist, wenn du deinen eigenen Schlüssel hast. Das hast du ja alle Prioritäten gesetzt. Ja, aber da wünsche ich viel Spaß auf alle Fälle. Dir noch ein paar Punkte dann, Nikolas. Und ja, wie zu. Dann bin ich mal gespannt, ob wir uns gleich irgendwo hören.
2: Ja, aber schon. Ich denke mal, ich werde eher so auf 40 und 20 unterwegs sein. Mal gucken, aber ich werde in erster Linie dem anderen OM mal da den Vortritt lassen und mich da gepflegt zurücklehnen auf dem Sofa. Ja, ist schon ganz gut, aber einen eigenen Schlüssel muss ich natürlich sofort haben. Haben ist immer besser als drauf.
0: Ja, das ist mein Reden, ne? Alles klar. Ja gut, ja, 14 und 20, da darf ich ja nur hören, ne? Aber ich lasse ja alles laufen hier. Alles klar, Nikolas, dann würde ich sagen, dann viel Spaß und bis nachher mal.
2: Alles klar, Peter, dann leg dich wieder hin, ne? Du bist ja nicht mehr der Jüngste. Und Besserung. So, das Mikrofon mal zum Kalle. Schönen guten Tag, dich hatte ich auch noch gar nicht begrüßt. Hier ist David Zwinker.
1: Einen schönen guten Tag, lieber Freund. Gut, Kupferstecker. Bist du der Retter der Not, ne? Wenn du jetzt im OV-Höschen dann noch eine Funkstube hast.
2: Ja, ich vermute auch, dass ich ein Bundesverdienstkreuz für diese Wohltat bekomme.
1: In welchem OVA bist du denn jetzt vertreten, dass du da so ein Funkhäuschen hast?
2: Ich bin im Oskar 35, Roni Bochum.
1: Also, sogar eine Uni, ist ein Student, ein Studierender, Studierender Flüchtling.
2: Ja, nicht mehr ganz, mit fast 50 hat sich das langsam ausstudiert. tatsächlich waren wir vorher in der Uni, sind wir jetzt nicht mehr, aber so historisch bedingt, also wir haben auch das OV-Heim nicht mehr in der Uni, kommt das Ganze irgendwie von der Uni und da hatten wir auch unseren UV-Raum und damit auch das Scheck damals.
1: Ich dachte, letztens haben Sie doch beim RTL haben Sie doch berichtet, der 71-Jährige hat einfach nur aus Durst und Dollerei hat sogar den Masterbrief noch gemacht.
2: So, kann man ja alles mal machen, ne? Ja. Ich glaube, da hätte ich jetzt tendenziell nicht so Bock drauf. Kommt das Auto da noch raus? Einmal kurz hier so ein bisschen kontrollieren. Das Auto neben mir noch rauskommt, sieht ganz gut aus. Na gut, Kalle, so, ich melde mich jetzt mal raus, bin nämlich jetzt gerade angekommen.
1: Dann wünsche ich euch beiden einen großen Erfolg in dem UV-Häuschen.
2: So, alles Gute, Kalle, ich bin jetzt angekommen, ich mache jetzt Feierabend hier. Lebe zu den KQRT. Ich sag mal bis später, mach's gut.
1: Tschüss, bis dann.
2: Tschüss.
1: So, der Herr Direktor, dein Dortmund, bitte, mach den weiter. Peter ist doch der Direktor aller Klassen.

0: 1 AU, ruft und hört ihr mal.
1: Delta Oscar 12.
0: So, Günther, ich grüße dich.
1: Hab ich doch richtig gehört, du. Ich hab schon vor Schreck durch auf die Nase gefallen.
0: Ja, ich hab eben mal so durchgerufen, da war ja keiner.
1: Ich bin, noch nicht lange zu Hause, 5 Minuten ungefähr. Wir waren nämlich eben Axel Mario besuchen in Dahlem. Wir sind eben so ein bisschen am Berg hochgekrabbelt. Ja, das ist sogar ein Wuppertal gereicht, ne? Das ist da, wo Axel wohnt. Er hatte ja einen blöden Berg davor und einen Wald. Und dann haben wir gesagt, komm, wir gehen mal ein Stückchen hoch mit der Quan Chain, mit der Gummiwendeantenne, probieren wir mal, ne? So, das hat dann schon kurz so gereicht, über Wuppertal, ne? Ich denke, der hätte wahrscheinlich auch da aus EWG auch erreichen können, wenn ich noch von hoch
2: schieße. Ja,
1: von da oben aus.
2: Delta Bravo 0 Tango Tango in Dortmund. Sub-Audioton 67 Hertz.
3: Weißt du Bescheid, ne?
0: Wunderbar. Jo, ich glaube, das war hervorragend, Günther. Ist ein bisschen noch bei Axel oder soll ich noch nicht nach Hause?
1: Uwe, ich war hier von der Frequenz hier. Kannst du das mal wiederholen?
0: Seid ihr schon auf mich nach Hause oder noch bei Axel?
1: Nee, wir sind schon zu Hause, ne? Ich melde mich hier. Wir waren ein paar Zeiten da gewesen und da habe ich gesagt, so, jetzt muss man die beiden ja auch mal alleine lassen, AI, ne? unterwegs war es aber so extrem starker Regen, ne? Also da kam richtig was runter.
0: Meine Frau und Niklas und ich waren hier heute gewesen, aber so am Schütten das Kübel. Aber nein, ja gut, dann habe ich es wirklich nur noch wieder rausstellen müssen. Wir tun jetzt hier Abendessen wieder rein.
1: Ja, alles klar, Uwe, ne? Viele Grüße an deine Frau. Hier war Delta Oscar 12 Whisky. Dann dir noch einen schönen Sonntag.
0: Alles klar, ja, wünsche ich heute Samstag, aber egal. Aber na gut, okay. Ja, schon morgen. Gut, alles klar. Wünsche ich euch auch dann, ne? Dir und deiner Frau.
1: Ja, ich meinte für morgen, ne? Ja, ich meinte für morgen.
0: Werden wir haben. Alles klar, wünsche wir zwei euch auch, ne?
1: Bis dann, danke schön. 73.
0: Ja, bis dann. Ciao, Günther.
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1: Das ist ja Peter. Hallo Peter, seid ihr gegrüßt, hier ist DO8GW.
3: Mensch, dass wir uns auch mal digital hier treffen, das ist ja klasse. Ja, ich hab dich gerade gehört, da dachte ich, Mensch, da muss ich wenigstens ein schönes Wochenende wünschen. Grüß dich erstmal.
1: Ja, hallo Peter. Ja, ich war ja auch 14 Tage weg, ne? Und war ja ein bisschen an der Ostsee.
3: Ja, ich hatte das notiert, dass du im Urlaub bist, ne? Hatte ich hier bei mir im Blogbuch eingetragen. Aber schön, dich auch, wie gesagt, hier zu treffen.
1: Was ist denn nett? Hast du das Blogbuch eingetragen, dass du im Urlaub bist, ja? Ja, ich habe auch diese Tage noch an dich gedacht, ne? So ist das nicht.
3: Aber ich weiß ja, ich habe ja hier, trage ja immer alles ein, hier, ne? Meine Vermisstenliste, wenn ich so lange nicht gesprochen habe. Aber du warst ja entschuldigt im Urlaub.
1: Ja, da sind ja viele in Urlaub und dann ist es entsprechend auch ruhiger, ne?
3: Ja, richtig, ne? Jetzt zur Winterzeit hin, da geht ja schon mit der großen Schritt drauf zu. da werden die dann auch wieder öfter funken, ne? War ja ein bisschen träger. Auch hier auf dem Relais war, auf dem Dom oder Relais war ganz schön ruhig gewesen, die Urlaubszeit.
1: Ja, ist ja klar. Sind ja auch viele weg. Ich habe einen Punkt direkt mitgehabt. Hab dann aus dem ein bisschen Betrieb gemacht, ne? Ich hab da das Relais, Bungsberg-Relais, ja, ganz genau. Da habe ich gut drüber arbeiten können, ne? Ja, und auch Lübecker Relais. Also waren schon verschiedene Relais, wo ich habe drüber arbeiten können. Also der Mero habe ich mit gehabt. Sonst auch nichts, Mobilantenne. Das habe ich auch schon mal mitgenommen. Mobilgerät, Akku dabei, ne? Und dann auf dem Balkon Pumpbetrieb gemacht. Ja, das habe ich aber jetzt hier nicht gemacht. Ich habe einfach nur ein Handfunkgerät mitgenommen.
3: Ich mache hier gerade auch Betrieb hier über eine Anyton. Habe ich auch hier ein externes Mikrofon dran. Ist das so von der Modulation so in Ordnung, so wie gewohnt, oder besser oder schlechter?
1: Ja, die Modulation, die ist klar und sauber, Q5. Ich meine, nur etwas weniger Modulation halt, bisschen leise.
3: Ach so, ja, da muss ich ein bisschen näher rannehmen. Ist das so besser, wenn ich das so direkt bespreche?
1: Ja, hat sich nicht viel getan. Entweder liegt das jetzt am Verbund, weil ich arbeite ja jetzt über Wuppertal und so dann halt über Dortmund, glaube ich, ne? Vielleicht hängt damit zusammen, ich weiß es nicht, ne? Sonst glaube ich, war es von der Modulation etwas kräftiger.
3: Ja gut, ist wie gesagt ein externes Handmikrofon ja da in den Ton dran, ne? Ja, alles klar, Herr Günther, dann weiß ich Bescheid. Dann würde ich sagen, ich wünsche dir auf alle Fälle noch ein schönes Restwochenende und ich hoffe, wir hören uns auf allen Frequenzen wieder. Bis dahin nochmal, schönen Abend noch.
1: Klar, Peter. Ja, Bell Oscar 8 Troll für Whisky Portable. Dann dir auch ein schönes Wochenende noch.
3: Klar.
4: Der 90er Papa.
3: Mit DPA Standby.
4: Das ist schon wieder weg, Peter. Der 90er Papa.
5: Da gibt es doch eine Möglichkeit, doch noch eine kleine Einstellung für die NF zu aufzustocken.
3: Ja, ich kann immer nur einem antworten. Ja, erstmal schön, wunderschönen guten Abend, Kalle, und natürlich auch zum Peter Phoenixsee immer. Ja, das ist ja schön, dass du ja auch digital bist, Peter.
4: Ja, hallo Peter. Ich war ja heute im OV und was gab es zu berichten? Der Markus, ne? Hat einen Vortrag gehalten über die ganzen Mesh-Geschichten und die wollen eine Sammelbestellung gegebenenfalls machen für Mesh-Repeater, um die anzuschaffen mit Gehäuse und so weiter. Das waren die Neuigkeiten heute aus dem OV. Mike zu dir, Peter.

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1: Delta Lima 2, Alpha Tango Zulu.
0: Uwe ist auch da. Der Apostel kommt.
1: Winter, bist du noch da?
2: Ja, ich bin noch da. Hallo Uwe, hier ist die UHGW Portable.
1: Hallo Günther, bist du mit deinem Quanzheng unterwegs?
2: Ja, das stimmt. Ja, ja, ja. Mit Kugelwendelantenne. Ah, ja, funktioniert aber ganz gut. Von Eifel aus über Wuppertal arbeiten können, ne? Ja, hat gut geklappt.
1: Ja, genau, habe ich dich gehört und hab versucht, dich zu rufen, aber du scheinst mich nicht gehört zu haben.
2: Ja, ich hatte 600 Ohm. Meine Frau hat schon ein paar Mal gerufen. So, da sag ich, da muss ich jetzt mal dran gehen. Dann habe ich ausgemacht.
1: Okay, alles klar. Und Kalle, wie geht's dir?
0: Uwe, so weit und so gut und so schön. Ne? Hast du einen Joachim bei dir in deinem OV vertreten gehabt? Der bei mir in der Nähe gewohnt?
1: Kann ich dir nicht sagen. Ich glaube, wir sind 130 Mitglieder. Das kann ich. Ich war auch schon nicht mehr da.
0: Delta Golf 2, Kilo Alpha Bravo oder so. Der wohnt ja bei mir hier in Großbildinghaus, im Ort. Der heißt Joachim.
1: Also nee, sag mir nichts, Kalle.
0: Ich kenne auch einen jemanden, das ist ein Rentner. Der ist ein Tausendkünstler.
1: Meinst du nicht
0: etwa mich? Sicher, du bist doch Meister der Klasse. Du hast doch einen Schein für deine Elektro-Dasein.
1: Ja, Kalle, aber ich bin schon Jahrzehnte da raus aus der Nummer, ne?
0: Ja, nur, aber du weißt doch. Funken, die Drähte noch immer noch gut funken können.
1: Ja, wie das so funktioniert, das habe ich noch drauf. Ja, das stimmt.
0: Ja, wenn ich mal das dicke Geld habe, dann lasse ich mir auch mal ganz neue nagelneuen Vertretungen machen.
1: Also ich habe mir eine Handfett gebaut, die hat vielleicht 20 Euro gekostet an Material. Mehr war das nicht, mehr brauchst du auch nicht.
0: Ja, wie gesagt, Uwe, der Kollege hat auch mit einem Hotspot gefunden gehabt und wir haben uns dann mal im Endeffekt auf FM Funknetz haben wir uns gehört, über Bonn kam er dann immer rein und dann sind wir nachher dann auf meine Direktfrequenz gegangen und haben uns dann weiter unterhalten. Und wie gesagt, und der sagte, die machen auch öfters da, machen die auch dann diesen Funk, den Rettungsfunk und so weiter. Der meinte, wir werden mit ca. 150 Leute im euren UV.
1: Ja, kann mittlerweile gut sein. Also, der letzte Stand hätte. Und vor 3 oder 4 Monaten, da waren es 130, aber das ist schon ganz schön groß, umfänglich.
0: An dem Meister, der Günther heißt, der andere, der ist ja noch ein anderer Günther gewesen, irgendwie die Tage, das war so ein Beamten-Günther.
1: Kann ich dir jetzt nicht sagen. Aber bei uns, sag ich mal, die Leute, die bei uns die Fans machen und so, die bleiben meistens, ne? Weil bei uns auch viel los ist, da ist viel Aktivität. Jetzt ist wieder Kumpel bei dir in der Nähe. Weißt du, wo der Kumpel ist?
0: meinst du so ein Exponent, wer ist der?
1: Ja, unser Vierte, der startet, glaube ich, nächste Woche. Da bleiben die zwei Wochen auf dem Boden. Das ist, wenn es von hier, von Burscher nach Leverkusen fährt. Weißt du, wo das Japanhaus ist?
0: Ja, sicher, klar, weiß ich, der Berg, der, wo du meinst, der ist da so auf so einer Höhe so zwischen, das ist die polnische Schlesien oder so in der Richtung.
1: Ja, genau, das ist weiter am so. Das sieht schon an der Antenne hier aus. Ne?
0: Da gibt es so vereinzelte Leute, die auch ich damals auch kennengelernt habe. Ich habe auch zu dem Kollegen gesagt, ich habe die Jungs schon mal im vereinzelten Bereich gesehen gehabt, da waren die gerade hier an der Ecke gewesen. Wenn wir doch hier da in zwischen Bitterfeld und Leichling hatten wir doch auch so eine Waldsiedlung gehabt. Und da hatten die doch auch da so mal so ein Straßenbett gehabt, von verschiedenen Nationalitäten. Und da waren auch dann die von Golf 11 gewesen.
1: Ja, das kann gut sein. Die Jungs waren auch so anderen Umfaus und so. Also bei uns ist echt was los. Auch viele Vorträge und so. Also wirklich wunderbar.
0: Und da waren auch dann. Du kennst es vielleicht jetzt nicht, aber ich kenne ihn ja. Der wohnt in Opla, das ist der Delta Hotel 4. Delta Hotel Echo Alpha Mike. Das ist der Hilfried aus Opladen. Der war früher auch mal in Golf 11 Betriebe. Und dadurch kannte der auch verschiedene Leute da. Ne? Und da war er mal schon zum kleinen Treffen gewesen.
1: Ja. Ich habe auch ab und zu mal so einmal im Monat an der Hitler-Affäre. Das hat mich dann alle Funker. Amateure, CB-Funker, CNET-Funker. Alle die in Funken enthalten können und eine CTC-Taste drücken können. Auch immer hochinteressant, macht Spaß.
0: Ich habe so was in also habe ich Leute kennengelernt von Wolf 11. Da war ich doch damals noch nicht, da war ich noch nicht Amateurfunker gewesen, da war ich noch unter dem Punkt CB-Funker in den 80er Jahren und wir hatten mal so eine hier in Burscheid hatten wir so ein Haus gehabt. Das nennt sich Trauberg, ne? Das ist auch ein ziemlich großes Haus und es steht auch sehr, sehr exklusiv günstig. Und da hatten wir mal ein Treffen gehabt, da hatten wir ein Sommerfest gehabt und dann hatten wir dann auch mal durch Zufall hatten wir auch der Ex-Hof von CB-Funk. Der hatte dann die Leute von Golf 11 eingeladen, weil die auch zum Großteil beim Bayer gearbeitet haben, weil er hatte dann auch bei den Bayerwerken gearbeitet, ne?
1: Ja, das sieht jetzt nicht an, ne, wenn der Leverkusen wohnt, dass er dann beim Bayer arbeitet. Aber Kalle, wir haben den Günther vergessen. Günther, bist du noch da?
2: Ja, hier ist Delta Oskar, Golf Whisky. Ja, ich bin... Ja, ich hatte gerade den Axel eine Mitteilung geschickt, dass ich hier wieder zurück bin, dass wir gut angekommen sind. Und ja, wir waren da oben in Daim, aber wo sein Haus steht, ist noch ein Berg davor, das ist schlecht. Und ich habe den Jackie mitgehabt und da sagt so, nach dem Mittagessen sag ich, muss mich bewegen, Herzchen und Hund. Ja, und dann sind wir Axel mitgegangen, er sagt, er geht mit. Ich hatte ja viel laufen da oben. Er sagt, komm, dann gehen wir da und da hin. Gehen wir mal gucken. Er sagt, ich kann mir den Wuppertal erreichen. Ne? Da unten war es nicht möglich. Und dann haben wir eine Stelle gefunden, da kann ich schon drüber arbeiten. Ja, war mal, was ist so lange unterwegs, hat meine Frau gesagt, also wo steckt denn die beiden? Warum kommen sie nicht? Ne? Da hat sie schon ein paar Mal angerufen. Ne? Ja, und dann habe ich direkt ein Gerät ausgemacht und habe sie beruhigt. Wir sind noch da, ist doch alles gut. Ne? Wir sind zur Zeit auf Dienst, ja, KI.
1: Ja, wie gesagt, ich habe dich gehört, ne, über Alpha und habe versucht, dich zu rufen, aber scheinbar bin ich nicht bei dir angekommen.
2: Ja, ich hatte ja mehrmals versucht und einmal war das zu stark verrauscht. Ne? Ich habe versucht, die Antenne schön ruhig zu halten. Da hast du irgendwas gehört, aber da konntest du nichts richtig krass sehen. Ne? Und dann hatten wir halt eine Stelle, wo ich dann mit dem Kollegen, ich habe ein bisschen vergessen, mit dem Sonderfonds. Ja, da hat gut geklappt an der Stelle. Da bin ich das Ding geblieben und ja, da konnte ich halt über Wuppertal arbeiten.
1: Ja, wunderbar, Günther. Aber du guckst im Moment ein bisschen verrauscht.
2: Ich sitze hier auf der Bank, ne? Ich weiß, da geht das ein bisschen schlechter. Aber jetzt müsste doch wieder besser gehen.
1: Da kriegst du gestern für einen Freund von mir.
2: Meinst du, das habe ich jetzt nicht verstanden?
1: Jetzt eine 5-9 von mir.
2: Ja, wunderbar, wunderbar, ja. Ja, ja, das Beste ist eben, ich habe den Uwe, wie heißt er nochmal, der dort da, weil ich jetzt die Zentrale HU, glaube ich. Die habe ich schon eine ewige Zeit nicht mehr gehört, vor Schreck bin ich hingefallen, sage ich, HI, ne, aber ich bin wirklich auf die Schnauze gefallen. Die vertreten, ich weiß nicht, wie das passiert ist, ruckzuck lag ich auf der Nase, ne. Mein Funkgerät da, mein Hund dort, mein Handy dort. Aber nichts passiert, ne? Ich hab stabile Knochen.
1: Ja, Günther, alles klar. Aber ich muss auch, ich bin raus. Mein Freund hat gerufen nach Abendessen und so, das muss mich ärgern. Hier war Delta Lima 2, Alpha Tango Solo.
2: Alles klar, Uwe, ja, Dennis, da muss man schon. Ich will drauf reagieren, dann trifft man das heiße Ohren, AI. Naja, dann geh mal zum Abendessen, ne? Ich esse gleich auch noch eine Schnitte, aber ich habe gedacht, gehst du erstmal mit dem Hund und dann esse ich ein bisschen Abendbrot und Scheibe. So, dann 73.
0: Ich wünsche dir einen guten Appetit, Uwe. Deine Hunde gegessen. Und ich immer esse kleine Gehäuse.
2: Jetzt hast du ein bisschen mit Uwe gedoppelt, Kalle. Alles klar, dann gehen wir auf Toilette.
3: Ja, Günther, ich wollte auch wieder sagen, ich bin on air. Sorry, dass ich gerade so abrupt weg war. Mein Akku war leer. Ich musste meine andere Editor mal hier raussuchen und aktivieren. Ich wollte mich da wenigstens auch ordentlich bei dir verabschieden, gell?
2: Alles klar, Peter. Ja, das ist ja mal oftmals so, ne? Ja. Bei mir ist das auch schon passiert. Dann ist der Akku leer und dann konnte ich nicht mehr verabschieden, ne? Stundenheimlich, ne? Weil das ja blinken und dann quatsch wer weg, ne? Die Quatsch fing jetzt, ich glaube, das immer einschalten. Bei anderen Funkgeräten, wenn du so ein bisschen gewartet hast, da konntest du wenigstens noch mal kurz hin und wenigstens verabschieden. Aber bei der Quatsch geht das nicht. Wenn die aus ist, die aus.
3: Ja, richtig. Ich habe da gar nicht drauf geachtet. Ne? Ich habe ja noch, wollte ja noch antworten und ich wundere mich hier, ich dachte, da antwortet gar keiner. Da habe ich da drauf geguckt, ob er das Ding aus war. Ich war ja selber erstmal überrascht und da musste ich schnell hier meine andere aus der Ladestation holen. Ja, aber das passiert auch im alten Hasen wie mir, aber jetzt bin ich ja 61, da ist das entschuldigt.
2: Ja, natürlich, ne? Ich hoffe, dass dir gesundheitlich einigermaßen geht, ne? Du hast ja letztes Mal gesagt, du musst auch mehrere OPs und so weiter, ne? Ich hoffe, dass dir auch einigermaßen jetzt geht, ne?
3: Der Wetterumschwung hat mir immer wieder so zu schaffen, natürlich, ne? Aber jetzt, wo es so ein bisschen kühler ist, will ich mich nicht beschweren, ne? Allerdings 40 Grad, das war auch extrem, ne? Da hatten wir ja schon welche Probleme, die nicht krank sind. Ne, da bin ich schon ganz froh darüber, dass sich das ein bisschen abgekühlt hat und Ja, ich will nicht klagen, du weißt doch. Wenn morgens die Sonne scheint und kein Zettel am C, dann ist der Tag okay.
2: Das war ein bisschen makaber, du. Ja, aber du hast natürlich recht, ne? Ja, das ist aber einmal. Bei den Temperaturen haben gesunde Menschen Probleme. Und die Menschen, die halt nicht mehr so gesund sind oder chronische Erkrankungen haben, die merken es deutlich, ne? Früher konnte ich die Wärme auch besser vertragen. Das ist heute auch nicht mehr so gegeben, ne? Das ist ja ganz normal.
3: Das sag ich dir. Ist denn der Peter vom Phoenixsee, ist der denn auch noch hier auf Band oder hat der schon wieder umgeschaltet? Peter, DE9, Sierra Papa, hier DE9 DPA. Der hat wahrscheinlich schon wieder umgeschaltet, Günther. Ja, so kann es passieren. Ja, also, das ist mir, wie gesagt, auch noch nicht passiert, dass der Akku leer war. Also, ich habe ja hier auch schon einige Sachen mitgemacht, hier so mit falsches Mikrofon genommen. Das ist mir ja schon öfters passiert. Ne? Aber dass das ein Funkgerät aus ist, also, das ist jetzt auch ganz neu bei mir hier. Ja, muss ich ja mal meine Frau erzählen, die sagt die kaputt.
2: Peter, Hauptsache der eine Akku wird nicht leer, ne? Weil dann wird's wirklich bitter.
3: Ach, hör mal, kriegst du heute alles mit Akku betrieben, was sag ich doch immer. Bei mir läuft doch auch alles mit Akku hier. Schrittmacher auf Akku, Funk auf Akku, Rollstuhl auf Akku. Hör mal, ich bin ja hier nur noch umgeben von Akkus.
2: Ja, das meine ich ja, ne? Das wäre wirklich bitter. Wenn der Akku unterwegs ausfällt, ja, dann ist das zappe düster, ne? Ja, beim Funkgerät ist das nicht so schlimm, denn das ist halt so. Aber bei den anderen Akku, da musst du schon ein bisschen Reserve, ne? Ich denke, da wirst du auch irgendwas dabei haben, immer.
3: Ja, meiner, der wird ja regelmäßig überprüft, der Schrittmacher-Akku, ne? Also, die haben mir ja jetzt gesagt, ich habe jetzt angeblich hier den Rolls Royce drin. Und der soll wohl 10 oder 12 Jahre halten. Also, ja, wie gesagt, lassen wir uns mal überraschen. Ja, nee, wie gesagt, ich musste alle 3 Monate, muss ich dann zur Kontrolle hin und da wird immer alles gecheckt. Dann kriegst du einen neuen Ausdruck, also da bist du immer auf dem aktuellen Stand.
2: Ah, okay, hast du denn jetzt ein, ein Spenderherz jetzt bekommen?
3: Nee, tatsächlich immer, wenn du über 60 bist, kriegst du kein Spenderherz mehr, dann kriegst du immer ein Kunstherz. Und das irgendwann wird das ja bei mir ja alles eintreten. Und wie gesagt, ich versuche das aber so lange wie das geht mit dem Defi hier, lasse ich das besser so laufen, weißt du, ja, da haben die mir gesagt, ich stehe dann auf Abruf. Aber nee, du kriegst dann, wenn du ein gewisses Alter hast, kriegst du kein Spenderherz mehr.
2: Aber das künstliche Herz muss auch mit Energie versorgt werden. Weil die Akkus halten ja bestimmt keine 12 Jahren, oder?
3: Nee, das Kunstherz, das wird eingebaut, sag ich mal, das ist wie eine Vakuumpumpe. Und dann kriegst du da 2 Kabel aus dem Bauch raus. Und das ist, was du extrem immer desinfizieren musst. Weil das ja 2 offene Wunden sind am Körper, also bist du sehr anfällig für Bakterien. Und dann kriegst du so ein Schultergurt oben, sag ich mal, wie so 2 Knarren, musst du dir das vorstellen, und da hast du dann links und rechts 2 Akkus, die 18 Stunden pro Akku halten und 10 Stück hast du zu Hause in der Ladestation.
2: Ja, okay, dann bist du dahin sicher gut versorgt dann, ne? Ja, das kann ich mir gut vorstellen, ja. Das ist genau wie ein Arbeitskollege von mir, der ist Diabetes Typ 1 und der hat so eine Insulinpumpe, ne? Ja, und die hängt ja auch dann irgendwie am Bauch und das muss ja auch dann zum Körper eine Verbindung haben, dann ist das ja auch irgendwie offen da, ne? Da muss man halt sehr auf Hygiene achten, was man sowieso vornherein machen sollte, ne? Aber ja, kann ich mir gut vorstellen, ja. Ja, aber schon. Sag mal ehrlich, ne, was sollte schon alles können? Ja, früher hat es ja einfach gar keine Chance gehabt.
3: Ah, ich bin ja heilfroh, dass die Technik so weit fortgeschritten ist. Ne? Und mittlerweile können die sogar schon am offenen Herzen operieren. Ne? Das ist also schon der absolute Wahnsinn. Da brauchen sie ja gar nicht mehr den Hähnchenschnitt machen, ne? Da gehen sie an eine Seite rein. Geht aber nur was vorne, was den Frag, ne? Aber die Technik ist schon klar. Ne? Vor 20 Jahren sind alle dran gestorben. Nee, also ich bin da heilfroh drüber, dass es das gibt. Und wie gesagt, ich tue alles dafür und kämpfe jeden Tag und mache alles und denke auch positiv. Ne? Und das macht ja auch viel aus. Sagt jedenfalls mein Doktor da immer. Und ja, wie gesagt, weil ich gebe da nicht auf. Ne? Das kann ich meiner Frau nicht antun.
0: Wenn deine Frau dich immer dann neu laden, sagt vielleicht halt immer so Pilot oder so.
3: Kalle, grüß dich. Was soll ich mit dir machen?
0: Wo du erzählt hast, dass du links und rechts neue da immer die Akkus da drin hast, in den Seiten. Und willst du dann irgendwo jetzt schlafen müssen oder so? Oder anders wie, kann dann deine Frau jetzt dann dich dann immer aufladen oder so?
3: Ja, du hast dann neben dem Bett so eine Ladestation stehen, da sind dann, kannst du dich dann anschließen praktisch an der Hauptstation, weißt du, dann läuft das nicht über Akku, dann hast du nur so einen kleinen Schlauch dann dran aus dem Körper. Deswegen habe ich auch bei mir meine ganzen Aquarien alle weggemacht, weil da sind über 1 Million Bakterien drin. Ich hatte ja mein ganzes Leben lang hier Fische, und aber weil dann alles super steril sein muss, habe ich die alle abgeschafft. Und ja, da ist natürlich sehr viel Pflege mit dann drauf, weil du ja, wie gesagt, immer 2 Löcher. Und die Löcher sind so groß wie 2 Gartenschläuche, Günther.
2: Oh, das ist natürlich, das habe ich jetzt nicht gewusst, ne? Dass die Löcher so groß sind, ne? Ja, nee, das ist schon, das, ich glaube, das tut schon ein weh, dass wenn man immer Aquarium hatte, Fische und man kannte sich damit aus und alles. Aber ich kann das schon irgendwie nachvollziehen, ne? Da hast du natürlich vollkommen recht. Da geht natürlich Gesundheit vor, ne? Da muss man die Tiere, ja, nicht entsorgen. Nein, damals bei uns auch, da haben wir die Fische verschenkt, wo wir genau wussten, dass ich da gut mit auskannte, ne? Ja, und dann haben die Fische da noch lange gelebt halt, ne? Ich denke, bei dir wird das so ähnlich gewesen sein. Ja, ist schon Wahnsinn, ne? Also was für Möglichkeiten, aber dann hast du 10 Akkus, also bist ja mobil, du kannst ja von A nach B und da bist du ja nicht unbedingt die Heimatstation angewiesen. Bis du die 10 Akkus mal durch hast, ja, dann vergeht ja etliche Tage.
3: Ja, wie gesagt, also das ist, kriegst du so ein Lederschulterholster, musst du dir vorstellen. Da wiegt so ein Akku 1,5 Kilo und der soll also, wie gesagt, 18 Stunden Dauerstrom liefern. Und dann hast du ja noch den Reserveakku da praktisch und in der rechten Seite. Aber das Gerät an sich, also diese Vakuumpumpe, die hat auch immer noch eine Laufreserve als absoluten Notfall, wenn gar nichts mehr geht, von einer halben Stunde. So dass du noch immer die Möglichkeit hast, wenn die Maschine da mal stehen bleibt, dass du immer noch ins Krankenhaus kommen kannst. Ne? Also soweit ist die Technik schon vorgeschritten. Und ja, ich finde, das ist der absolute Wahnsinn, dass es das alles gibt, gell?

0: Ja, hier war das Relais jetzt abgefallen, deswegen war ich. Ja, das ist natürlich Wahnsinn, ne? Das ist zweifellos. Also auch schön, dass du noch wirklich absolute Reserve der noch hast von einer halben Stunde. Wenn wir uns vorstellen, wenn du musst Akku tauschen und du hast noch eine Minute Zeit oder so, da wird man schon nervös, ne? Also, mein Gott, ey. Na gut, dann bist du da schon mal abgesichert, ne? Und wenn sowas eintreten sollte, dann natürlich Rettungsdienst direkt sagen, so und so, ich habe da nichts mehr, läuft nicht mehr, ich laufe jetzt nur noch Reserve, ja, dass sie sich dann schnell beeilen, ne? Und die dann zu helfen.
1: Ja, richtig, Günther. Ja, und ich habe ja noch einen ganz großen Vorteil, ne? Ich habe ja eine junge, dynamische Ehefrau, ne? Die ist jetzt 10 Jahre jünger wie ich, ne? Und die kümmert sich ja so rührend um mich. Also da habe ich ja auch einen ganz super positiven Pluspunkt, gell? Weil das macht auch nicht jede Frau mit, eine Person zu Hause zu pflegen, ne? Schon gar nicht im jungen, dynamischen Alter, ne? Und da bin ich auch stolz auf meine Frau, dass mir die auch so viel Kraft und Gas gibt.
0: Ja, absolut, absolut, ne? Ja. Ja, das ist nichts Außergewöhnliches. 10 Jahre. Die Frau von meiner Arbeitskollegin ist zum Beispiel 15 Jahre älter wie er, ne? Das hat heute nicht mehr so viel zu sagen. Aber du hast natürlich vollkommen recht, das ist nicht selbstverständlich, ne? Da gab es schon Fälle, was ich gehört habe, dann, wo der Mann krank geworden ist, wo die Frau dann sagte, nee, dich zu pflegen? Nö, ist mir einfach zu anstrengend. Ich lasse mich von dir scheiden und ich suche mir einen neuen Mann, ne, der gesund ist. Ja, solche Fälle gibt es auch, ne? Und das ist super. Und ich finde es sehr gut, dass du so optimistisch bist, ne? Und das spiegelt sich natürlich auch gegenüber die Genesung, ne? Wenn man alles nur negativ sieht und alles scheiße das funktioniert ja nicht, ne? Und das, du bist ja da wirklich total offen, du redest da offen drüber und sagst so, ich nutze diese Zeit ich lasse meinen Kopf nicht hängen, ne? Und das ist sehr gut. Und das hat der Arzt ja im Vorfeld ja dann ja auch schon gesagt.
1: Das sagen auch die ganzen Krankenschwestern immer, wenn ich im Krankenhaus bin, ne? Also ich wäre der freundlichste Patient, den ich jemals habe, ne? Weil ich unterstütze sie irgendwie, wie ich kann, ne? Bin immer nett und freundlich, ne? Und ja, bin da gern gesehen. Und deswegen wird mir auch das Leben da immer sehr angenehm gemacht, da im Krankenhaus, wenn ich da reinkomme. Und die eigentlich freuen die sich schon immer, wenn ich komme, dann haben sie so ein bisschen Tagesausgleich, ne? Weil ich immer so einen Lupf und Spruch auf den Lippen habe oder was, ne? Und immer lustig bin, ne? Und die anderen, die nerven die Patienten und die Schwestern da extra irgendwie, weißt du, wenn du das dann so mindestens, dann drehst du dann manchmal auch die Augen zu, oder?
0: Das stimmt, ne? Also, das ist ja alles nichts, ne? Da kannst du froh sein, dass es halt diese Technik heutzutage gibt. Ja, und mit dem Spender ist, das wusste ich auch nicht, ne? Ich habe auch gedacht, auch wenn du über 60 bist oder 70, wirst du sowas kriegen. Ist aber halt nur schwierig, ne? Das ist so ein, wirklich sehr schwierig. So, junge Menschen, die nichts kriegen, ne? Das ist das Problem, ne? Dann sagen sie vornherein, nee, die Leute, die haben bis 60 gelebt, dann, ja, dann kriegen sie nichts mehr, ne? Na, ist natürlich blöd. Ach, aber den Kader haben wir jetzt ganz vergessen. Hier ist übrigens Delta Oscar 8 Gold Whisky. Das ganze Portabel in Niederhausen, die Zuhörer. Ja, Kalle, dann bitteschön. Der Kalle ist bestimmt in kleinen Häuser, wie er immer sagt. Ne? Peter, bitteschön.
1: Ja, das stimmt aber aus. Sorry, Mann, aber den Kalle ganz vergessen hier in unserem intimen Gespräch. Okay, hör mal, das passiert uns beiden alten Hasen hier, bei. Ja, aber der Peter, der ist auch irgendwie weg. Der hat sich auch gar nicht mehr zurückgemeldet, obwohl ich auch hier unsere Ohrenfrequenz laufen habe.
2: Viele Peter, ne, AI. Ich kenne auch noch den alten Peter da, ne, der in der Nähe von dem Dortmunder Relais wohnt, ne.
1: denn der alte Peter? Du meinst doch den vom Phoenixsee, oder nicht? Den DN9SB.
2: Nein, ich meine den, auch Delta Oscar 4. Delta Oscar heißt der, nein, der ist der um, der ist in Oscar 04. Ne?
1: Da habe ich jetzt gar nicht dran gedacht. Ja, genau, der heißt auch Peter. Ja, ja. Deswegen kommen wir ja alle durcheinander hier. Das wird ganz schön langsam eng hier mit dem Peter, wie ein Dorf. Und, ne? Ja, da gebe ich dir recht an. Den habe ich jetzt gar nicht gedacht.
2: Ab und zu mal laufen da so viele Peters rum. Und dann kenne ich auch noch so einen Peter, der wohnt jetzt zurzeit in Köln. Das ist der Delta Oscar 8, Kilo Lima. Ja, das ist ein Kölner Peter.
1: Den kenne ich auch, ne? Da habe ich auch schon mitgefunden. So Leute, aber ich melde mich da jetzt erstmal wieder raus. Ich muss mal zusehen, was es hier jetzt gleich zu Abendbrot gibt. Ich wünsche euch noch einen angenehmen Abend. Vielleicht hören wir uns dann nachher später nochmal. Hier bei DN9 DPA ist dann erstmal Standby.
2: Guck mal, dass du dein Speisekram alles in den Bauch kriegst und dass du dann auch alles gut gegessen kriegst, ne? HI.
1: Ah, irgendwas wird hier der Vorratsschrank schon hergeben, aber wenn nicht, kommt Lieferando, ist auch nicht schlimm. Alles klar, bis nachher mal.
2: Lieferando ist so teuer. Koch doch selbst.
3: Tschüss Peter, 70. Ich wünsche dir einen schönen Wochenende.
2: Ja, der hängt sich jetzt an Pepsi und da wurde eine Runde essen. Ich habe heute mal auch ein Süppchen gegessen.
3: Ja, heute Mittag waren wir eingeladen, haben wir das Fitness.
2: Weißt du, ich brauchte mal Leute, die so eine geächtete Fit-Profis sind. Die dann sagen kann, komm, ich nehme mal deine Leute mit und dann gehe ich mal mit denen in der Wäldchen und dann gucken wir mal so richtig nach vernünftigen Champignons oder rote Steinpilze oder sonst was da liegt. Und dann kann man dann Korps voll zusammensammeln und dann kann man dann richtig schön, saftig, schrift, künstlich und besser diese Pilze machen, als die so künstliche Pilze, also ja, selbst zusammengebastelte Pilze.
3: Da muss man sich mit auskennen, ne? Sonst kann es losgehen.
2: Jetzt, deshalb sage ich ja, ursprünglich hatte ich da bei mir in der Nachbarschaft jemanden, der angeblich so auskannt. Einen aus Polen, ne? Aber weil sie dann diese Art von Leuten, oder die Person, den habe ich nicht so richtig getraut, weil er auf dem Fall noch Alkoholiker ist. Ne? Und da habe ich schon mal die denken zwar geradeaus, aber die denken viel falsch.
3: Da kann das Gedächtnis mal vernichten, ne? Ja, da bin ich auch vorsichtig, ne? Oh, hier sind ein paar Brombeeren, ne? Ja, hier mittlerweile schon fast durch hier. Ja, ich habe schon zwei gefunden. Ja, das ist, und so weiter. Das ist wirklich nur Vertrauen, dass ich wirklich damit auskenne. Ne? Sonst landest du nachher im Krankenhaus oder schlimmer, sogar verstirbst da dran.
2: Der ist womit auf der Flucht, weißt du, weil er hier bei meinem Nachbar, der hat ja mal eine Zeit lang gewohnt. Und hat er so ungefähr so 8.000 Euro insgesamt Mietschuld gemacht und so. Und jetzt, da er dann ist das bezahlen soll, und dann können Sie sich noch vorstellen, der ist selbstständig gewesen. Der war so Fliesenpfleger und gleichzeitig so andere Sachen machte da. Und dann war er natürlich auch selbstständig auf versichert, ne? Und wenn man aber dann ständig Alkohol und dann ständig irgendwie macht, was man nicht machen soll, dann kriegt aber mal keine richtige Kundschaft, und dann gerade in der Corona-Zeit,
4: da hat er sich da nicht so richtig, da hat er nicht so in dem Punkt geachtet, was er alles machen soll. Ne? Und dann war alles so gleichgültig hochgereicht. Und

0: Du sagst dir, ich kann jederzeit aufhören. Da glaubst du fest dran. Also du bist jeden Tag betrunken. Na, habe ich etliche kennengelernt. Mittlerweile auch tot, verstorben sind. Ich denke mal auch wegen Alkoholmissbrauch. Und der andere, der Jürgen, weiß ich gar nicht. Ich habe den, ich kenne das Spiel nicht. Ich habe den jetzt schon Jahre nicht mehr gesehen. Ich weiß aber von anderen, die gesagt haben, der sieht richtig scheiße aus, auf Deutsch gesagt. Der wird dann auch irgendwann mal in seiner Wohnung dann aufgefunden werden, weil keine Miete mehr bezahlt wird, sich mehr meldet und boah, dann liegt er da, ne? Und ist tot. Ich denke mal, so wird es dann geschehen, ne? Das ist ein Teufelszeug. Am besten gar kein Alkohol drin.
1: Ja, ich habe mal gehört, dass er tot ist, ne? Der ist irgendwie die Treppe runtergefallen und da hat er sich irgendwie ein Genick gebrochen.
0: Das ist dann, ne? Das ist ausgerutscht dann und dann die macht alles kaputt halt, ne? Ich kenne auch trockene Alkoholiker, auch jetzt von meiner Frau, ihrer Familie. Aber der ist schon, ja, 25 Jahre trockener Alkoholiker, ne? Er sagt, auch heute, der muss so aufpassen, da nichts drin ist. Kuchen da vielleicht, wo Alkohol drin ist und so weiter. Gar nichts, ne? Er muss weg, ne? Und ja, der hat sich gefangen, ne? Entziehungskur und der ist davon auch runtergekommen, ne? Aber das ist echt schwierig, ne? Damals bei der Rhein-Braun, ich weiß das ja nur von meinem Vater, da waren viele, die Alkoholiker waren, ne? Aber hat der Arbeitgeber auch den Erziehungskur angeboten und dann musst du durchziehen, ne?
1: Ja, ich hatte auch Arbeitskollegen, die in ganz früher Arbeit würden, die waren stinkbesoffen öfter, weil sie bei uns, wo ich angefangen habe, da wurde vor allen Dingen gerade auf der Spitze, da wurde das so wenig wie möglich kontrolliert. Und solange du geradeaus arbeiten konntest, ging das noch. Hat dann keiner was gesagt, ne? Aber sobald du irgendwas schief gemacht hast und das hat sich rausgefällt, dann hast du natürlich auch einen kräftigen Deckel gekriegt, ne? Oh, naja, was, dann irgendwann, eines Tages, waren die dann ganz flach gewesen. Dann wurden die dann in der Kur geschickt, extra Alkoholentziehungskur, ne? Aber weil entweder, sag ich mir mal, ist derjenige jetzt richtig männlich oder es gibt ja auch Leute, die sind ungewollt süchtig nach Alkohol, weil sie jetzt von ihren Eltern aus so falsch geboren werden. Die Mutter war Alkoholiker und der hatte schon sowieso dann Alkohol im Bauch. Und wenn dann das Baby dann mit der Zeit mitwächst und dann wäre
0: das
1: ja auch
0: wichtig. Ja, da bleiben ja Schäden halt, ne? Also das ist so, Kind mir kein Gefallen, ne? Alles schwierig, ne? Hey, ich habe nie damit angefangen. Ich vertrage sowieso nichts, davon abgesehen. Ich merke schon nach einem guten Essen. Da brauche ich noch nicht mal ein Glas viele Punkte haben, das merke ich schon in der Birne, ne? Und das ist in Ordnung so. Ich hab's auch nie auf die Gelegenheit oder jetzt Versuchung, da immer mehr zu finden. Ein Kumpel von mir auch, ne? Der hat zeitlang, aber das ist schon etliche Jahre her, sind jedes Wochenende da, mit dem Stammtisch, ne? Jedes Wochenende. Dann hat er aber selber von sich aus die Reißleine gezogen. Er sagt, nee, geht so nicht. Er wollte auch abnehmen, ne? Und er sagt, das geht nicht mehr. Ja, und dann hat er es sein gelassen, ne? Das ist jetzt nur bei Gesellschaft, als Ängste, dann trinkt er mal was, ne? Aber sonst gar nichts mehr, ne? Und, ja, das ist wirklich sehr gut, ne? Er hat selber die Erkenntnis gewonnen, es kann so nicht weitergehen, wenn ich es weitermache, dann läuft die Sache aus dem Ruder.
1: Nee, und nicht anders, ne? Weißt du, ich wollte gesagt haben, auch vorhin, wo der Peter sagte, dass er jetzt mit dem Alter da jetzt ein Kunstherz hat. Ich sag, in der Stufe 2, Beamte im höheren Grad,

0: glaubst du, dass die sowas Künstliches kriegen, die kriegen bestimmt mit Verfügung, bestimmt auf ein geächtetes Dasein. Guck doch mal jetzt die angehende Königin oder da aus Norwegen oder jedenfalls, die da Probleme hatte mit ihrer Lunge. Die hat auch jetzt eine neue Lunge gekriegt, ne?
1: Ja, ist richtig. Ne? Ja klar, solche Menschen vorgezogen, das ist ja ganz klar. Ne? Warum es nicht vorzumachen? Ja. Ja, ich weiß, sie ist auch sehr krank. Ne? Und das war ja schon öfters in den Medien gewesen. Ne? Aber ich habe jetzt nicht mitbekommen, dass ich mittlerweile eine neue Lunge bekommen habe. Es war bei ihr aber auch ganz knapp halt. Ne? Also, wie meine Frau sagte, das muss denn wohl schnell gehen. Ne? Die hatte nämlich nicht mehr lange zu leben.
0: Mette Mare heißt sie doch, die da Probleme hat, und der hat auch noch oben dran noch das Problem mit ihrem Sohn, der ständig immer Straftaten macht, ne?
1: Na gut, das steht ja auf einem anderen Platz, ne? Ja, das ist wichtig, dass man gesund bleibt, ne? Und ich bin auch vorsichtiger geworden, auch im Straßenverkehr, ne? Wie heute auch, teilweise so starker Regen, fahre ich rechts und fahre so, dass ich noch was sehen kann, weil ja manche auf der linken Spur oder fahren einen so nah auf, da passiert ein Unfall und dann ist es geschehen, ne? Da bist du vielleicht ein Krüppel oder tot oder was weiß ich, schwer verletzt, ja, das ist eigentlich nicht mehr wert, ne? Das ist nicht mehr wert dann. Also als die Typen ziehen und sagt, dann fahrt euch doch kaputt. Die haben auch nur zwei Augen, sich wie ich auch. Und wenn du so viel Gicht und so viel Wasser in der Luft ist, du siehst ja kaum noch die Rückleuchten, dann sagst du meine Frau, dann muss man die ziehen lassen. Ach, nee, ich bin da vorsichtiger geworden mittlerweile.
0: Ja, guck doch mal einen Kollege da, der hat auch Probleme gehabt, und hatte irgendwie mit der Hornhaut gehabt, und der wollte eigentlich sich operieren lassen. Und was ist passiert? Jetzt ist er komplett blind, ne? Jetzt ist die Hornhaut im Eimer.
1: Ja, das ist blöd, ne? Ja, das war ja damals meine Befürchtung auch, ne? Weil keiner wusste, woher das kam, ne? Mit dem rechten Auge. Also das hat das rechte Auge, fängt das mit dem linken Auge an, ne? Und ja gut, das hat sich ja dann herausgestellt, dass er von den Tumoren kam halt, ne? Aber da hatte ich auch Kopfkino, ne? Scheiße, ich hab ihn so und so weiter. Ich war richtig depressiv schon, ne? Also, ja. Ja, das war keine einfache Zeit für mich, ne? Das hat mir schon gereicht, ne? Schlimmer geht immer, aber das hat schon gereicht, Kalle, ne? Bin froh, dass es nicht so gekommen ist, ne? Und dass ich Auto fahren kann und einen Beruf nachgehen kann, dass ich die Sachen noch alles machen kann.
0: So, also gut. Wieder. Guck doch mal. Ich als Blindgänger, ich konnte auch vieles in meinem Leben tun. Ich konnte auch meiner Arbeit nachgehen. Und da gibt es auch immer noch so bescheuerte Leute, die kerngesund sind und tun doch nichts. Ne?
1: Ja, ganz genau. Das ist ja, wenn man diese Erkenntnisse, wenn man so mal einen Schuss von dem Buch hatte, ne? So, dann wird man schon nachdenklicher. Und dann geht man nicht so leicht mehr so Risiken ein, was man früher gemacht hatte, ne? Erstmal mal schnell fahren und dann mal Gas geben und, ne, oder andere Sachen halt. Ja, dann wird man schon, ja, nachdenklich und, ja, wie kann es ganz anders sein, ne? Das sind viele Menschen, die jetzt nicht so gut wie dir. Und das möchtest du doch behalten, deine Gesundheit, ne? Und, ja, das, ich weiß nicht, mit dem zunehmenden Alter, mit der zunehmenden Reife kommt das aber auch, ne? den Nachbarn, wenn wir das so viel Erlebnis da hatten, ne? Auf dem Parkplatz, das ist ja mittlerweile gestorben. Da gehe ich für keine Ruhe, kein Risiko mehr an.
0: Guck mal, ich bin berufsblind, ne? Ich bin von Geburt an blind, ne? Und die neuen natürlich, die sind noch viel schlimmer dran als wie du als Beruf, als Geburtsblinder, ne?
1: Ja, das ist ja auch schwierig, ne? Das ist auch etwas spät, das ist auch, ich stelle mir das auch schrecklich vor, ehrlich, ne? Ein Glück war es halt so, ne? Und da hätte viel mehr passieren können halt. Da war ich froh, dass ich nicht geraucht habe, keinen Alkohol getrunken habe, nichts. Das hätte ich das alles gemacht, denke ich mal, da wäre das mit den Tumoren viel schlimmer gewesen. Dann wären die alle bösartig gewesen, dann wäre ich heute nicht mehr hier. Ja? Denke ich mal. Ne? Das war also mein Glück. Ne? So, Kalle, aber vor die Abreise, ich bin fast angekommen, da ist das ein bisschen schlecht, damit der Verbindung zur Buchfahrt. Da werde ich mich jetzt mal auch vorsorglich rausmelden. So, war der Gott, ach, Gott, wie es gibt, Portale.
0: Du bist am Ziel angekommen, wo du da musst, sagt der, hätte mal 5 Kilo oder so. Okay, da wünsche ich dir noch was Nettes.
1: Alles klar, Kalle. Ja, manchmal rasche Sache, auf UFC habe ich manchmal Probleme. Ne? Und vom Beruf wieder zu leben ist mit meiner Funkgrenze erreicht. Ne? Naja, so, ich bin weg, ne? Ciao.
0: Ciao.
1: Danke, tschüss.

0: Der Vertreter November 19 Raum Alpha Charlie mit einem allgemeinen Anruf.
1: Siehst du jetzt, Marco, jetzt klappt als Botschafter, sagt der Delta Limanzo, Kilo Hotel Golf.
0: Ja, wunderbar, Kalle. Da kannst du mal so viel drauf. Da gibt es Rapportage, wir sind ganz unterwegs und unterwegs, weißt du. Wir setzen sich schon mal irgendwo nach der Kursfunkerei an und fahren wir nach Hause.
1: Wir sind jetzt draußen, Oliver. Vorhin war es irgendwie, aber einer ist ein bisschen besser dran gewesen, wo du noch über das Aachener Rallye gesprochen hast.
0: Ja, klar, ich war vorhin zu Hause. Jetzt bin ich wieder draußen. Kommt aber auch schon über den Aachener Rallye. Nach wie vor.
1: Also du bist im Raum, nur dass du draußen bist.
0: Ja, Roger, ich bin also unterwegs in meinem Wind und ich bin also auf der Tablerweise unterwegs. Ja, genau.
1: Bist du der sogenannte Hundevater genauso wieder?
0: Ah, klappt aber, ne? Oder klappt er nicht? Klappt er, oder? Normalerweise, das wird schon gehört.
1: Ja klar, klappt das, sonst würde ich ja nicht mit dir sprechen. Ich habe gesagt, du bist genauso ein Hundevater wie der Günther, ne?
0: Ja, kann sein, ja, richtig, ja, ne? Genau, also ich bin natürlich jetzt hier mit meinem Punkt gerät, wenn man V10 Romeo dran und mit der Originalanwendung. Also ich habe eigentlich ganz gut. Ich wollte es dann
1: ja, das ist auch das Beste. Nehmen nur das Beste mit. Das klappt auch besser. Der Günther, der stellte uns da 8 Golf Whisky. Der hat ja auch ein Hündchen.
0: Ah, das klappt doch schon ganz gut. Ja, also, ich sag mal, ich bin ja froh, dass du überhaupt klappt hier, ne? Aber es ist gut, ne?
1: Ja. Du wohnst ja auch in der Nähe von meinem Namensvetter, ne? Und dann stellst du dir mal 1 Kilo Hotel Golf von dem Kalle aus Regberg.
0: Aus Richterrecht?
1: Mein Namensvetter, Delta Lima 1 Kilo Hotel Golf. Und das ist, der heißt auch Kalle, ne? Und der wohnt in Regberg.
0: Ah, ja, ja, klar, ich kenne dich nicht. Ich bin von Namen, ja. Genau, ja, von Namen, ja. Ja, ich bin
1: ja, wo ich noch so einigermaßen gut dabei war, da war ich auch schon mal so zeitweise, war ich auch schon mal bei ihm da unten in der Ecke gewesen. Wir kennen uns nämlich auch persönlich.
0: Ja, so.
1: Und noch ein paar andere. Wir hatten da eine Gruppe gehabt von ca. 30 Leuten oder mehr. Die waren tatsächlich zusammen.

0: gut dabei und mit vielen Leuten zusammen und da geht man schon mal auf ein Schiff und dann macht man so eine schöne Fahrt und so und dann guckt man dummerweise in der Sonne rein, ne? Und das ganz ziemlich lange, hat er so gesagt, hier, und da ist dann mit der Zeit, ist dann, wenn er das oft genug gemacht hat, ist dann seine Haut abgebrannt, ne?
1: Ja, das ist natürlich dann nicht so schön, ganz klar. Das ist natürlich dann eine dramatische Sache, auf jeden Fall. Ja, da kommt meine Frau, hör mal, Kalle, ich bin da mal weg. Meine Frau, die ich gerade, und sag da mal 73 Euro und mein Hund kostet ganz gut, hörst du wahrscheinlich. Alles klar, ich wünsche dir aber einen schönen Abend und wieder mal 73, dann hört mich.
0: Ja, ich hab gehört, dass da einer sich riesig gefreut hat, ne? Er hat gequietscht und gequakt und so was. Dann grüß mal das Hündchen.
1: Ja, alles klar, keine Hörer von dem Hintergrund, ne? Hier von Delta noch was.
0: Dann hat sie dann die Runde gehabt und du hast sie gequatscht, ne? Ja.
1: Ja, alles klar, ne? Ich bin jetzt immer meiner Frau, ich bin hier vom Begrüßen hier.
0: Alles klar, Junge, halt auf euch.

0: Allgemeiner Anruf, CQ von Delta Bravo, 2 November Kilo.
1: Ja, da hätte mir heute eigentlich was gefehlt, wenn du dich nicht meldest. Delta November 9, November Indian Golf.
0: Ja, Mahlzeit Jürgen. So, ja, warte mal, ich bin hier gleich aus den Häuserschluchten raus in ein paar Sekunden, dann bin ich wahrscheinlich wieder besser zu hören.
1: Ja, rate mal, wer heute bei mir zu Besuch war. Du hast schon nach ihm gefragt.
0: Jetzt ganz wild raten dürfte, dann tippe ich mal auf den Do 6GS.
1: Genau so ist es. Wir haben uns zum Schießen verabredet, aber ich hatte ein bisschen Kopfschmerzen. Ja, haben uns hier einen gemütlichen Nachmittag im Garten gemacht.
0: Ah, dass Markus mal wieder aus der Putze kommt. Bei uns im OV lässt er sich gar nicht mehr blicken.
1: Ja, ich habe ja schon mal gesagt, also das hat was mit der QLS nicht zu tun, ne?
0: Ja, ja, das ist uns auch schon mal nicht nur von dir zu Ohren gekommen. Das hat er auch selber mal gesagt und, ja.
1: Ja, wo eierst du jetzt rum?
0: Ich komme jetzt gerade vom OV. Ein Kumpel war ein OV-Kollege, der wollte ein bisschen funken, der hat zu Hause keine Anlage und ja, ich hatte jetzt auch nichts zu tun und habe ich mich mit ihm getroffen, damit er mal ein bisschen QRV sein konnte. Aber mit der Clubstation kann man natürlich noch ein bisschen mehr machen. Mit 200 was gemacht, aber. Ja, hat auch so ganz gut geklappt, ne?
1: Ja, ich hatte jetzt die Tage übrigens mein erstes QSO über 10 Meter.
0: Ah, okay. Jetzt fährt auch ein HAMC rum. Hells Angels Motor Club soll das wahrscheinlich heißen. Natürlich ohne Helm vor mir.
1: Oh, das sind doch die guten Jungs, ne?
0: Ja, die sind ja alle lieb, ne? Die sind ja alle lieb.
1: Ja, ich habe da oben eine umgebaute Albrecht 5890, die habe ich umgejumpert auf 10 Meter und dann habe ich so eine Boomerang da geworfen und ja, so behilfsmäßig geht 10 Meter, ne? Und ich bin dann nur sehr sporadisch an, oben im, ja, im ersten Stock an der Anlage, ne? Und ja, habe ich mal reingehört, habe ich spontan einen aus der Schweiz gehabt.
0: Ah, okay. Ja, wir hatten gerade Sambia auf 10 Meter gearbeitet oder was das war. Oder Namibia, ich weiß es nicht. Nee, Namibia, nicht Sambia oder so. Glaube ich, war das.
1: Ja, wie gesagt, ich habe da nicht die Welt an der Binnenanlage, ne? Also, das ist ein bisschen provisorisch bei mir, ne? Und deswegen war ich sogar erstaunt, dass das funktioniert hat.
0: Ja gut, DV-27 ist ja eine gute Antenne, ne? Ist ja Lambda Vertical, wenn die hoch steht, ist die ja nicht schlecht. Lambda Vertical ist ja keine schlechte Dex-Antenne.
1: Ja, aber die ist viel zu dicht am Gebäude, ne? Also viel zu dicht an Regengrinne und ja, ich sag mal, irgendwo am Blech vom Dach und so, ne? Die müsste eigentlich mal woanders hin.
0: Ja gut, das macht viel aus. Ich hatte irgendwann auch mal eine T2LT für 15 Meter gebaut und die parallel zum Haus gehangen in einem Abstand von 1,5 Meter. Also die hat überhaupt nicht gespielt. Das hat überhaupt nicht funktioniert. Warte mal ganz kurz, ich fahre jetzt in den Tunnel rein. Mal Sekunde, oder sagen wir mal 30 Sekunden.

0: 12. Ja, auf jeden Fall, das hatte gar nicht funktioniert. Komischerweise auch nicht in die Richtung vom Haus weg, das hätte ja theoretisch funktionieren müssen einigermaßen. Aber das hat auch nicht geklappt.
1: Ja, wie gesagt, provisorisch aufgebaut, ne? Ich habe mich gewundert, dass es funktioniert, ne? Habe in neuen Stationen, hat sie gemeldet, haben mir einen guten Report gegeben. Also erstaunlicherweise. Also bei dem, was ich da aufgebaut habe, hätte ich eigentlich nicht erwartet, dass das dabei rumkommt.
0: Ja, HB9 ist ja nicht schlecht, das ist ja schon relativ nah dann für 10 Meter.
1: Ja, klar, logisch. Ich ziehe mir gerade im Hintergrund so eine Musiksendung rein, auf WDR3.
0: WDR3, was läuft denn da? Läuft da nicht so Klassik oder was läuft da?
1: Nee, das ist so Schlagerboom aus Itzbühel und boah, da sind ein paar Prominente dabei, die kann man sich ruhig mal anhören.
0: Ja, okay, Schlager ist jetzt nicht so ganz mein Fall.
1: Ja, okay, alles klar. Ich habe die Musik laut im Hintergrund. Ne? Ich sag mal so, komm mal, Knitter frei nach Hause, ne?
0: Alles klar, Jürgen. Dann viel Spaß noch beim Musik hören. Und alles Gute 73. Dann ruhe ich hier nochmal gleich ein bisschen.
1: Mach das mal, dann dreh ich mal ein bisschen leiser. Okay, alles klar, 73. Ciao, ciao.
0: Ja, das habe ich dich schon mal vorgewarnt. Alles Gute, Jürgen. Bis die Tage. So, QRZ hier ist Delta Bravo 2 November Kilo. Wo ist denn hier unser Relais-Sheriff?

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Charlie Quebec, allgemeiner Anruf, Charlie Quebec von Delta Bravo, 2 November Kilo.

0: Allgemeiner Anruf, CQ von David Zwinker.
1: David Zwinker für Delta Oscar 2 Fox Uniform X-Ray.
0: Delta Lima 2 Fox Uniform X-Ray. Ja, schönen guten Abend, mein Name ist Nikolas. Ich bin hier gerade unterwegs von Bochum nach Witten.
1: Ja, hallo, guten Abend, Nikolas. Danke der Ehre, aber leider nur ein Delta Oscar 2 Foxtrot Uniform X-Ray. Mein Name ist der Thorsten und das QDH ist der Duisburg Süd.
0: Ah, Roga, Duisburg Süd. Dann kommst du über Aachen?
1: Nee, ich müsste über CA, über CW0CA.
0: Ja, meinte ich auch. Ich habe mich jetzt nur versprochen, meinte ich auch. Ja, ergibt Sinn.
1: Aber ich sehe gerade.
0: Ich komme hier über Dortmund, DW0DO.

0: Ja, bist du noch da, Thorsten?
1: Dio 2 Fuchs von DB2K.

0: 70 Ruf von Delta Lima 80 November Romeo Whiskey. Delta November 9 November India Golf. Delta November 9 November India Golf. Ja, schönen guten Abend. Hier ist Delta Lima 80 November Romeo Whiskey mit dem Sonder DOK 80 November Romeo Whiskey. Zur Feierlichkeit morgen 80 Jahre Nordrhein-Westfalen. Ich glaube, du bist heute Abend der Letzte, den wir abfertigen. Unser Slot ist gleich zu. Aber du bist jetzt der Gewinner einer QSL-Karte. Ja, schönen guten Abend darüber. Mein Operator-Call ist Delta Oscar 2 Echo November. Vorname ist Edgar, DOK Norwegen 13, bitteschön. Ja, schönen guten Abend. Delta November 9, November India Golf, der Jürgen mit QTH aus Witten mit dem DOK Oscar 52. Ja, Roger, Roger. Ja, das geht ja jetzt von uns hier über den Dörnberg. Das ist eine schöne Vernetzung da runter zu euch. Klappt ja wirklich wunderbar, ne? Ja, wie gesagt, wir feiern ja morgen 80 Jahre Nordrhein-Westfalen, von daher unser Sondercall DL 80 NRW. Und wir sind dort schon, ich glaube, den ganzen Tag mal dran hier. Haben schon alles abgefrühstückt und jetzt haben wir gedacht, wir gucken nochmal eben über die Relais, bevor wir abschalten. Morgen sind wir auch nochmal den ganzen Tag QRV, da wird nochmal hier aus allen Kanonen geschossen, auf allen Bändern. Da wollen wir nochmal ein bisschen dieses Sonderrufzeichen in der Luft bringen. Ne? Ja, schön, dass du dich eben gemeldet hast. QSL-Karte geht natürlich klar. Und ich würde sagen, wünsche ich dir noch einen schönen Abend darüber. Nach Witten war das, glaube ich, ne? Und 73 und bis zum nächsten Mal. Vielleicht hören wir uns nochmal wieder. Hier bei Delta Lima 80, November Romeo Whiskey. Dann nochmal 73 in deine Richtung. Ne? Vielleicht meldet sich noch jemand.
1: Delta Juliet 3, Kilo Sierra. Sierra bitte. Delta Juliet 3, Kilo Sierra.
2: Juliet 3, Kilo Sierra, einen schönen guten Abend. Wir waren gerade Operatorwechsel fliegend. Ich grüße dich ganz herzlich. Ich grüße nach Golf 22. Hier ist Delta Lima 80 November Radio Whisky mit dem Sonder DOK 80 November Radio Whisky, 80 Jahre Nordrhein-Westfalen, am morgigen Sonntag Geburtstag. Ja, und Operator ist Delta Kilo 2 November India und wir sitzen hier in den Baumbergen westlich von Münster. Delta Juliet 3 Kilo Sierra, hier ist Delta Lima 80 November Radio Whisky.
1: Ja, Delta Juliet 3 Kilo Sierra wieder zurück. Ja, schönen guten Abend, schön euch da zu hören. Ich hatte da gerade mal hier auch auf das Relais geschaltet und wollte dann auch nochmal kurz reinrufen. Ich hoffe, ich komme da gut rüber. Name ist Herbert und QTH ist in der Nähe von Mechernich in der Nordeifel.
2: Ja, Herbert, schöne Grüße nach Mechernich in der Nordeifel. Wie gesagt, wir sind auf dem höchsten Punkt hier im Münsterland, 187 Meter hoch. Und freuen uns über jede Verbindung, dass noch ein bisschen von dem Call in die Luft gebracht wird. Delta Lima 3 Kilo Sierra, hier ist Delta Lima 80 November Radio Whisky.
1: Ja, Delta Juliet 3 Kilo Sierra nochmal zurück. Ja, vielen Dank und kommt da von eurer Seite sehr gut rüber und ich hatte das gar nicht auf dem Schirm da gelesen, 80 Jahre NRW. Alles klar, gut. Vielen Dank für das kurze QSO und ich bin dann mal wieder QRT hier. Ne? 73, bis zum nächsten Mal.
2: Bescheid, ne? Danke für die Verbindung. Hier ist Delta Lima 80 November Radio Whisky.
3: 73,
2: November 9, Sierra Mike.
3: November 9, Station. Ja, hier ist der November 9, Sierra Mike.
2: November 9, Sierra Mike, einen schönen guten Abend. Hier ist Delta Lima 80 November Radio Whisky mit dem Sonder DOK 80 November Radio Whisky 80 NRW für 80 Jahre Nordrhein-Westfalen. Morgen wird Geburtstag gefeiert und wir sind schon ein bisschen QRV. Operator Delta Kilo 2 November India, mein Name ist Horst und unser Standort ist im westlichen Münsterland. an der Clubstation von OV Münster N13. Bitte kommen.
3: Ja, mein Name ist Marco. Mein QTH ist in der Nähe von Aachen, Baden-Württemberg genau. Und mein QK ist Golf 14. Ich hatte heute Mittag schon mal versucht, aber da war irgendwie immer so ein Trägerdrücker dabei. Deswegen hat das von meiner Seite her nicht so gut geklappt. Ich hoffe, es klappt etwas besser. Ja, auch zu dir. Einen schönen Abend nach Münsterland hoch.
2: Man fragt ja, schade, dass dann solche Witzbolde da sind. Ich will jetzt kein anderes Schimpfwort gebrauchen, die dann unseren Funkverkehr oder deinen Funkverkehr dann stören. Ne? Ja gut, also ganz herzliche Grüße in die Nähe von Aachen und auf ein frohes Schaffen und auf ein baldiges Wiederhören.
3: Ja, auf jeden Fall, ne, Herr Horst. Ich wünsche dir auch einen schönen Abend, weil ich bin zu dir und danke für deine Kurse. Was sagst du, QSL-Karte kommt oder was sagst du?
2: Karte kommt. Sie kommt über den Club, muss natürlich noch gedruckt werden. Ein bisschen wird es noch dauern, bis wir einreichen. Wahrscheinlich sammeln wir erstmal, ne? 73, mach's gut.
3: Alles klar, kein Problem. Kann dann auch über das Büro gehen, über das DHLC. Bis dann, danke, ciao. Mach's auch gut, bleib gesund.
2: Sie ebenso, bleib auch gesund. Hier ist Delta Lima 80 November, Radio Whisky.
4: Delta Delta 4, Delta November, mobil.
5: Delta Lima 1, Echo Sierra Zulu, ESZ am Ende, Vorname Stefan. Das Ganze hier an der holländischen Grenze in Elm.
2: Lokal für 80 Jahre Nordrhein-Westfalen, der nennt sich 80 November Radio Whisky. Brauchst du aber nicht mitschreiben, wenn du im Club bist, kriegst du dann automatisch eine QSL-Karte mit der Bestätigung. Am Mikrofon Delta Kilo 2 November India, Name Horst. Unser Standort ist 20 Kilometer westlich von Münster in den sogenannten Baumbergen. In 187 Meter Höhe. Und ja, das war's hier. Delta Delta 4, Delta November, mobil. Hier ist Delta Lima 80 November, Radio Whisky.
4: Ja, schön. Baumberge habe ich auch noch nie gehört. Ja, DD4, den mobilen Name Helmut, auf dem Weg von Löhn von der QRL Richtung Dortmund. Büro 05 an. Und bedanke mich für das QSO und viel Spaß euch noch.
2: Bedauernd hier oben QRV, wir haben unsere Clubstation hier, ich bin auch bekannt unter Delta Foxtrot 0 Whisky November für den Distrikt Westfalen Nord oder ich bin auch bekannt unter Delta Lima 4 Mike, Delta Lima 4 Mexiko als Contest-Station und das ist der höchste Punkt hier, hier gibt es den sogenannten Longinus-Turm, den kennen manche Leute besser vom Namen her, ne? Alles klar, dann gute Fahrt, guten Weg nach Hause, danke fürs QSO, Delta, Delta Delta 4, Delta November Mobil, hier ist Delta Lima 80 November Radio Whisky.
4: Und tschüss.
5: Ja, dann sag ich mal. Echo Sierra Zulu, DL1 ESZ aus der niederländischen Grenze hier aus der
2: 1 Echo Sierra Zulu, ist das richtig für Delta Lima 80 November Romeo Whisky?
5: Ja, ich habe mal eine Lücke gelassen, ich hoffe, ich bin da gemeint. Ja, hier ist Delta Lima 1 Echo Sierra Zulu, ESZ am Ende. Vorname ist Stefan, bin hier an der holländischen Grenze, Niederkrüchten-Elm, das ist kurz vor Remont.
2: Delta Lima 1 Echo Sierra Zulu, wir haben dich gemeint. Hier ist Delta Lima 80 November Romeo Whisky, Delta Lima 8 NRW mit dem Sonder DOK 80 November Romeo Whisky für 80 Jahre Nordrhein-Westfalen. Ja, dann Grüße rüber in die Nähe von Roermond an die niederländische Grenze. Und mein Call ist Delta Kilo 2 November India. Wir sitzen in der Nähe von Münster auf einem Berg, der nennt sich Baumberge, 187 Meter Höhe. Das ist hier der höchste Punkt im westlichen Münsterland. Delta Lima 1 Echo Sierra Zulu. Hier ist Delta Lima 80 November Romeo Whisky.
5: Ja, Signal hört sich gut an. Ganz hervorragend hier. Repeater fällt ja auch mit Phase 9 plus 20 ein. Dem Repeater hier gearbeitet. Ich steige hier über Aachen ein. Ich weiß gar nicht, wie viele Kilometer das sind, aber es sind schon ein paar Meter. Ja, perfekt.
2: Ja, wunderbar. Dann bedanke ich mich für die Verbindung. Danke fürs QSO. Ein schönes Wochenende und auf ein Wiederhören und Grüße Richtung Hörmann.
5: So. Ja, ist auch hier das erste 2 Meter QSO, sehe ich gerade hier vom neuen QTA. Ich komme sonst aus der Nähe von Düsseldorf, aus Ratingen. Aber wir sind vor 2 Monaten hier hingezogen und jetzt muss das hier alles laufen. Alles klar, 73 und Gruß auf Elb.
2: 73 und viele Kursos wünsche ich am neuen QTH. 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
6: Delta, Delta 1 Hotel November.
2: Delta 1 Hotel November, hier ist Delta Lima 80 November Radio Whisky. Einen schönen guten Abend. Für dich haben wir den Sonder DOK 80 November Radio Whisky, 80 November Radio Whisky für 80 Jahre Nordrhein-Westfalen. Am Mikrofon Horst, Delta Kilo 2 November India. Delta Delta 1 Hotel November, es hört Delta Lima 80 November Radio Whisky.
6: Ja, Delta Lima 80 November Radio Whisky, Delta Delta 1 Hotel November. Ja, grüß dich Horst irgendwo. Schön, dass du mich aufnehmen kannst mit dem Sonderrufzeichen. Mein Name ist Wolfgang, QTH ist Hilden, auch direkt bei Düsseldorf, ähnlich wie mein Vorgänger, der ursprünglich da aus Ratingen kommt. Ja, ich kann dich prima aufnehmen und hast eine schöne Modulation, kommst hier gut rüber. Ich steige über den Wuppertaler Repeater DB0CA ein und ja, freue mich über die Aufnahme. Mikrofon nochmal zurück zu dir, Horst. Delta Lima 80 November Radio Whisky, Delta Delta 1 Hotel November.
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2: November Wolfgang, hier ist Delta Lima 80 November Radio Whisky. Ja, das freut mich, dass es gut ist. Also einwandfrei 5-9, natürlich kriegst du tragende Relais oder die Relaiskette auch dazu bei AI. Aber du kommst einwandfrei an, ne? Ja, uns freut das auch, dass wir tatsächlich auch in der Woche noch ein paar oder am Wochenende ohne Contest auch noch ein paar QSOs ins Lock kriegen. Wir sind jetzt so bei 65 QSOs, die wir seit heute Nachmittag gefahren haben und freuen uns riesig, dass es nicht nur 5 geworden sind. Also es geht dann doch was auf 2 Meter und auch 70. Wir haben ganz, ganz viele SSB-QSOs gefahren und das weiteste war gerade Hotel Bravo 9 mit 620 Kilometern SSB. Also es geht dann doch auch was, wenn das oft auch verleugnet wird. Man muss nur ein bisschen was versuchen. Alles klar, Grüße rüber nach Hilden. Delta, Delta, ja, ich muss mal gucken, doch Delta, Delta 1. Hotel November, ich habe so ein bisschen schlechte Augen, ich bin schon ein bisschen älter. Und wenn das so klein gedruckt ist, muss ich mit der Brille ganz nah rein. 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
6: November Radio Whisky, Delta Delta 1 Hotel November. Ja, Horst, dann vielen lieben Dank für die Aufnahme. Euch noch viel Spaß mit der Aktivität und ich wünsche euch ein schönes Wochenende darüber ins Münsterland. Ne? Irgendwie so 73, bye bye, DD1 sein.
2: 70, danke.
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0: Man kann noch eine andere Station mit SFW am Ende. Delta Mike 1, Sierra Whiskey hier. Schönen guten Abend.
1: Ja, hier ist Delta Oscar 9, Foxtrot Sierra Echo. Ich bin über das Aachener Relais zugeschaltet.
0: Ja, da geht's uns genauso. Ja, ich hatte eigentlich gehofft, Delta Lima 80 NRW noch zu bekommen, aber die scheinen wieder weg zu sein, beziehungsweise war da gerade ein Blinkergeräusch zu hören. Ich denke mal, die sind da nicht durchgekommen. Ich weiß nicht, was das war. Als würde jemand irgendwo am Straßenrand stehen, die Sendetasten drücken und ja, keine Ahnung, darauf warten, dass er gerufen wird.
1: Wie war dein Rufzeichen nochmal? Ich bin gerade neu in der Runde.
0: Gar kein Problem. Delta Mike 1 Sierra Whiskey. Der Sebastian aus Aachen, früher mal aus Wuppertal. Vielleicht hatten wir da schon mal das Vergnügen. Aber seit 2 Jahren wohne ich jetzt in Aachen.
1: Ja, wir können Sebastian, dann müssen wir ja quasi Nachbarn. Ich bin hier oben in Aachen-Brand, habe einen freien Blick auf den Mulleklenkers. Deswegen kann ich auch die Sendeleistung ziemlich weit runter.

0: Gerät für den Alltag.
1: Ah, sehr schön. Ja, ich habe so einen China-Modern-Kram, also so ein Radio Oddity DB25D, das ist vor allem für DMR konzipiert. Ist fast schon ein bisschen anstrengend, analog FM zu machen, weil man vorher über das Codeplug die ganzen Frequenzen der Relais dann ins Radio dann übertragen muss. Klappt aber ganz gut. Ja, mein Name ist Frank und wie gesagt, 2 Wochen dabei, habe vor 2 Wochen meine E-Lizenz gemacht und fange jetzt so langsam an mit kurzer Welle. Ich habe jetzt am Wochenende meine Antenne aufgebaut und entsprechend dann angepasst und werde jetzt mal gucken.
0: Ja, dann wünsche ich nochmal alles Gute, herzlichen Glückwunsch zur bestandenen Prüfung und Rufzeichen. Super. Finde ich wirklich super. Und mit Kurzwelle bin ich hier leider etwas spärlich bestückt. In Wuppertal hatte ich eine CC6 auf dem Dach. Das ist so eine Vertikalantenne für die meisten Kurzwellenbänder. Die konnte ich hier aber leider jetzt nicht mehr montieren. Aber meine YL und ich sind so ein bisschen auf der Suche nach anderen Räumlichkeiten, nach den eigenen 4 Wänden. Und ich hoffe, dass ich da auch wieder die Möglichkeit habe, außer ein bisschen Draht unter den Dachsparren hier dann auch wieder Richtung Kurzwelle gehen zu können. Ja, DMR habe ich auch schon mal mitlaufen. Ich habe mich da so ein bisschen zurückgezogen in letzter Zeit, weil da zumindest abends, wenn ich dann auf Hunderunde bin und Co., eine Runde ist, die ich nicht so, da passe ich nicht rein, sag ich mal so. Und deswegen habe ich jetzt wieder vermehrt hier das Aachener Relais auf FM laufen und ja, das ist auch ganz okay.
1: Ah, Sebastian. Ja, also ich höre auch ab und zu in die Talkgroup 262 rein. Da sind ein paar Freunde aus Süden, die quasi den ganzen Tag aktiv sind. Und die Themen sind dann auch nicht immer so meine. Kann ich gut verstehen. Ich habe ein Eigentumswohnen hier in Brand. Ich habe deswegen auch meine Eigentümergemeinschaft erstmal nicht gefragt. Ich bin direkt unter einem Flachdach. Das Flachdach kann nur von meiner Terrasse aus begangen werden. Ich habe dann oben relativ flach so ein Langdraht gespannt, so ein Endfett Halfwave. Und das sollte eigentlich gehen. Und ich suche mit meiner Frau aber auch so langsam irgendwas in Belgien, etwas Größeres, dass man da auch einen Garten dran hat und dann mehr machen kann.
2: QX.
0: Mike 1 Sierra Whiskey im Gespräch mit Delta Oscar 9 Fox Sierra Echo.
2: Gut, ja, wie gesagt, Aachen. Ja, und ich denke mal, das sind zwar neue Rufzeichen. Das wäre interessant für mich.
1: Ja, Sebastian, dann mach du uns doch den Operator.
0: Mein Rufzeichen ist nicht mehr ganz so neu. Ich glaube, seit 2007 habe ich jetzt Delta Mike 1 Sierra Whiskey. Ich habe bisher mal vor 2 Jahren hier nach Aachen gezogen und hatte sehr oft in letzter Zeit, in den letzten Jahren DMR laufen. Merke aber, dass ich da in ein paar Runden auf der 262 nicht so reinpasse und habe mich deswegen wieder so ein bisschen auf das in Anführungsstrichen alte, gute FM zurückbesonnen und bin jetzt hier öfter auch oder habe Whisky Alpha das einfach mitlaufen haben.
2: Ja, okay. Delta Mike 1 Sierra Whiskey. Den Namen habe ich jetzt noch nicht aufgesprungen. Heimat QTH, ehemalig Wuppertal, aber hier ist Aachen, ich glaube Brand. Ja, DMR. Da gibt es von der Uni Aachen einen Reflektor XLX844. Wenn ich jetzt das rauskriegen würde, könnte ich den halt sagen, das müsste ich nochmal googeln. Und dann bist du hier in dem normalen DMR-Verbund auf dem Reflektor hier Aachen, ja so ein bisschen Bonn und Köln und so weiter. Aber nicht mehr diesen globalen großen. Müssten wir vielleicht nochmal gucken. Jo, Name Norbert, wie gesagt, und hier nix in ICOM 7100 mit einer Mobilantenne auf dem Balkon. Mehr geht da auch nicht und bin da nebenbei so ein bisschen hier an der Uni tätig, RWTH, im HF-Institut, tätig, so kann man eigentlich nicht sagen, aber in der Amateurfunkgruppe am RWTH, in diesem Bereich da, ja, war lange Zeit SYSOP vom DB0WA. Also da auch das DMR-Relais, D-Star-Relais und Zoometer-Relais betreut. Aber aus gesundheitlichen Gründen, da ging das da nicht mehr. Ne? Mit der Schwindelfreiheit sollte man schon können. Sonst wird es da schwierig. Ne? Ja, okay. Dann vielleicht mal an die zweite Station das Mikrofon geben. Es hören DM1 Sierra Whiskey und Delta Fox 5 Kilo Tango.
1: Ja, genau, mein Rufzeichen nochmal war Delta Oscar 9 Foxtrot Sierra Echo. Habe eben schon dem Sebastian erzählt, ich habe seit 2 Wochen ungefähr meine E-Lizenz. Bin jetzt gerade dabei, so die ersten G-Schritte zu machen, sowohl auf VHF, URF, also auch Kurzwelle, für Kurzwelle habe ich ein Draht und ein SDR-Radio ja für 2 Meter und 70 Zentimeter so ein China-Teil. Ne?
2: Ja, prima. Dann brauche ich nur noch Name und eventuell einen Standort.
1: Ja, der Name ist Frank und ich bin in Aachen-Brand. Oben auf dem Berg quasi. Ich kann rundherum nach Aachen Richtung Mulliplänkes schauen und nach Belgien und Holland. Also die Lage ist schon ganz gut.
2: Prima, alles gut. Ja, super. Ja, genau. Ja, wie gesagt, war lange Zeit da, wie so vom DB0WA. Gibt aber noch einige andere hier, ne? DB0AVR. Auf 70 cm und demnächst kommt da auch noch DB0ACH dazu, wenn das wieder aufgebaut wird. Ja, alles klar. prima. Jo, dann danke ich euch da für die Vorstellung und dir da, Frank, noch einen herzlichen Glückwunsch zur gestandenen E-Lizenz. Wann war das oder wo hast du die gemacht? Ja, denke mal in Dortmund, ne?
1: Ja, genau, das war am 31.07. in Dortmund. Du bekommst ja dann im Prinzip das Resultat der Prüfung sofort und auf die Urkunde dazu. Allerdings dauert es dann immer noch eine Weile, bis das Rufzeichen dann durch ist. Und deswegen hat es dann auch bei mir ein bisschen gedauert, eine Woche oder so. Und dann war ich jetzt in Urlaub und ja, jetzt habe ich so langsam angefangen. Ja, mit den Relais, ich bin heute mal in der Relaisliste durchgegangen. Ich kann tatsächlich Stolberg, Alsdorf, Raren, Hüls, Brunn, glaube ich, heißt es. Dann Niedeggen, Jülich, Maastricht, Hückelhofen, Erkelenz, Wegberg, Frera und Kall und auch Heldenburg, Bergheim und so weiter hören.
2: Ach, das ist ja traumhaft. Ja, super. Ja, also ich bin hier in der Stadt Aachen selber. Ich bin ja nicht genau in der Stadt Aachen, etwas im Außenring in der Nähe des Ponttors mit einer Außenantenne, ja, Mobilantenne. Und da ist die Sache gänzlich anders, ne? Nach Aachen und AVR bzw. Stolberg ist da überhaupt nichts zu hören. Ab und zu, wenn mal die Bedingungen etwas gut sind, höre ich da Ja, irgendwas in Düsseldorf, DB0, ich weiß gar nicht, wie es heißt. Ja, irgend so ein Rallye in Düsseldorf. Aber ist halt schwierig, ne? Aber wenn ich da auf meinen Hausberg fahre, auf den Lusberg, ja, okay. Wenn ich das mache, dann ist natürlich, steht mir die Welt auf, ne? Ja, Wand ist ja auch um einige paar Meter höher. Je nachdem, wo du da bist, geht das auch schon ganz gut. Ja, prima. Okay, dann verabschiede ich mich aber auch mal wieder aus der Runde. Dankeschön für das nette QSO. Und, ja, vielleicht hören wir uns dann hier nochmal auf dem Relais, ne? D5KT verabschiedet sich dann von Delta Mike 1 Sierra Visca, Whisky. Und DO9 FSC. Schönen Abend und schönes Wochenende.
1: Danke, die Aufnahme hat 73 aus Brand und dann gebe ich an den Sebastian.
0: Ja, auch von mir aus Lauensberg, 73 und einen schönen Abend. Delta Mike 1 Sierra Whisky.
2: Ja, bye bye, tschüss.

0: B schade, dass Sie jetzt nicht mehr dabei sind. Die hätte ich sonst gerne auch mal gesprochen.
1: Ja, ich habe so ein bisschen die Hoffnung, dass die morgen nochmal auf dem ein oder anderen Relais zu hören sind. Morgen ist ja der 80-Jahre-Tag in Münster, glaube ich, wenn ich das richtig im Kopf habe. Aber das ist jetzt so weit, um da mal eben hinzufahren.
0: Ja, kann ich gut verstehen. Dann muss man eben auch schauen, dass man irgendwie ein Relais erwischt, das in einem Verbund sitzt, wo man auch hinkommt. Vielleicht machen die auch was über DRM. Ich kann das hier halt auch über das Aachener Relais machen, also DB0WA macht DRM. Und wenn ich dann ins Bandmeister-Netzwerk gehe, dann kann ich halt im Prinzip die ganze Welt. Diese lokale Reflektorgeschichte habe ich noch nicht ausprobiert. Ja, und ich habe DRM aber auch lieber fast schon auf dem PC. Ich habe so eine Software, Vox DRM oder DMR, und das funktioniert echt super über PC.
1: Ja, so gut ausgestattet bin ich hier nicht, was PC angeht. Also ich habe hier einen Mac und seit etwas Neuerem auch so ein Mini-PC mir mal geholt, damit ich auch so ein paar Sachen an den Funkgeräten programmieren kann. Das ist, wenn man ein MacBook oder sowas in der Art hat, immer ein bisschen schwierig. Da muss man mit irgendwelchen Parallel-Desktop-Sachen arbeiten. Da bin ich aber nicht so firm drin. Wenn ich ehrlich bin, habe ich dann lieber ein zweites Gerät. Deswegen habe ich nicht über einen Rechner, aber ich habe hier einen Anytone 578. Ursprünglich im Auto gewesen, jetzt habe ich aber ein neues Auto, da passt das nicht mehr rein. Dann habe ich erst überlegt, ob ich das über das Bluetooth-Mikrofon mache. Das hat mir zweimal meinen Kurzplug zerschossen und dann habe ich gedacht, okay, dann kommt jetzt mal ein ESO STM 510 rein. Bin ich nicht mehr auf DMR, dafür theoretisch zumindest auf C4FM, da habe ich aber noch nichts mit ausprobiert. Aber FM ist ja auch eine schöne Sache, muss ich wirklich sagen. Ja. Ich würde mich auch nochmal in den Hintergrund verdrücken, weil ich versuche hier gerade mein Hemoffice auf diesen Mini-PC wieder einzurichten. Hemoffice ist ja so ein Logbuchprogramm, wo man einige schöne Dinge mitmachen kann, und habe das noch auf einem alten Netbook, und eigentlich sollen die sich synchronisieren, die wollen das aber nicht. Jetzt muss ich mal gucken, ob ich das über den USB-Stick alles irgendwie übertragen kann. Mal schauen. Ja. Ich wünsche dir noch einen schönen Abend. Das war Delta Mike 1 Sierra Whiskey im Gespräch mit Delta Oscar 9 Fox Sierra Echo.
0: Ja, danke Sebastian. Dann wünsche ich dir viel Erfolg beim Basteln. Ich bin ja auch leid geschlagen. Also ich bin IT-Mensch durch und durch, und bei mir gibt es dann auch immer noch Problemchen, obwohl dann jeder denkt, ich bin der Experte. Ansonsten fürs Auto muss ich mal gucken. Ich habe noch keine gute Lösung, wie man irgendwie einen Antennenfuß drauf, drunter oder sonst wie hinkriegt und die Kabel vernünftig verlegt. Aber mein Auto ist alt, also da kann ich mir einiges leisten. Und ansonsten, es gibt für iPhone und für Android gibt es Mobil-Apps für DMR. Und die kannst du dann mit Bluetooth ganz normal über deine Freisprecheinrichtung koppeln. Dann hast du da ein ziemlich cooles Feeling.
1: Ja, okay, das habe ich nämlich leider auch für das iPhone. Ich besitze leider nur noch ein iPhone. Oder zum Glück, wie auch immer man das so sieht. Das ist ja wie die Religion, ne? Ich habe noch keine App gefunden, wo man auch wirklich drüber sprechen kann. Also es gibt diese Hostline von Bandmeister, wo man dann reinhören kann. Aber wenn du da einen Tipp hast, bin ich natürlich dankbar und werde dann schauen, dass ich das da drauf kriege.
0: Bin mir nicht hundertprozentig sicher, aber ich glaube, Vox DMR kann man auf iPhone installieren.
2: Hier sind die Relaisfunkstellen Delta Bravo 0 Delta Oscar und Delta Bravo 0 Tango Tango in Dortmund. Sub-Audio
0: funktioniert nicht. Weiße Freiheit. Eine Open-Source-Software. Ich glaube, das einzige Thema war, wie sie das in den Apple-Store reinkriegen, und da gab es irgendwie eine Möglichkeit.
1: Ja, ich habe gerade mal parallel geguckt, so direkt in der Liste ist es jetzt nicht, aber das heißt ja nichts. Dann werde ich jetzt gleich auch noch mal schauen, ob es da irgendeine Lösung gibt, das auch noch auf iPhone drauf zu kriegen. Ansonsten hatte ich mir schon überlegt, mir ein einfaches, günstiges Android-Telefon nochmal zuzulegen, nur für solche Sachen, für Amateurfunk und was es da noch so alles gibt, Meshcore und ähnliche Sachen. Geht zwar auch alles auf dem iPhone wunderbar, aber um dann auch mal bei verschiedenen Veranstaltungen was zeigen zu können, damit ist es immer schön, wenn man noch ein zweites Aktivität hat. Gut, ich danke erstmal und bin jetzt erstmal mal im Hintergrund. Danke für den Tipp.
0: Alles klar, Sebastian, DO9 FSE sagt dann auch einen schönen guten Abend und ich denke, wir hören uns die nächsten Tage und Wochen.